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0: Demokratie.
1: Triggerwarnung, das Intro wird ein bisschen überzogen, kärntnerisch eingesprochen. Just to you. Letzte Chance abzudrehen in 3, 2, 1. Leilei, da warat mal wieder. Und sagen wir sich ehrlich, Faschingszeit ist ja wohl die beste Zeit im ganzen Jahr. Ganz einfach deshalb, weil da jeder ein bisschen seinen inneren Schrocken rausholt und keiner sich was genieren muss. Der Füller hat Fasching macht's vor und wir alle machen mit. Das inkludiert auch bitte uns von Demokratie. Wohl, wir sind uns nichts zu schade dafür, das machen wir schon. Und das hat uns auch dazu veranlasst, heute ein bisschen damische Nummern auszusuchen. Heute gibt's leider Guilty Pleasure auf dem Urwascherland. Songs, die man sonst nicht offenkundig mitteilen, dass man sie zu Hause ganz gern hören. Alles dann, ganz viel Spaß mit der heutigen Folge und vergesst mal bitte nicht dieses Jahr auch wieder einen Zehner in die Schnaskasse zu schmeißen und das Körperle immer. Ja, danke.

Das war die Bloodhound Gang mit My Dad Says That's for Pussies aus dem Jahr 2015. Das war leider das letzte Album der Satire-Band. Nicht viele haben gecheckt, dass es Satire war. Naja, kann man leider nichts machen. In dem Track ging es um generationsübergreifende männliche Geschlechterrollen. Guter Track, gute Band, viele gute Alben. Der nächste Track von der Band Black Kids, I'm Not Gonna Teach Your Boyfriend How to Dance With You, auch bekannt von dem wunderschönen Film Jennifer's Body mit Megan Fox, wo viele wahrscheinlich auch sagen, dass der Film ein bisschen eine Guilty Pleasure ist.

Mein Teenage-Girl-Heart is beating faster, wenn ich Olivia Rodrigo höre. Trotzdem muss ich mich immer fragen, ist sie real oder ein Produkt der Industrie? We don't know. Automatisch klar, dass diese Künstlerin einfach nichts anderes sein kann als Guilty Grimes, I Wanna Be Software.

Hin und wieder ist es mir schon ein bisschen peinlich, aber andererseits waren die ersten zwei Coldplay-Alben eigentlich schon irgendwie gut. Also die Phase vor Bioprodukten und Everyday-Yoga mit Face Mask um 6 in der Früh. Eher Drunk at Night. Coldplay 136, die Scientist B-Seite, die ich auf Maxi gehabt habe.

Ja, Boyhood oder Teenage Crush, muss man eigentlich nicht mehr sagen. Ich habe mit 16 rum recht viel Silverchair gehört und unweigerlich habe ich auch Natalie Imbruglia ziemlich super finden müssen, weil die damals ja mit dem Sänger Daniel Johns liiert war. Keine Ahnung, ob die das noch immer sind, aber Silverchair ist jedenfalls gewichen, Torn ist aber irgendwie geblieben. Jetzt kommt Black mit Wonderful Life. Erst beim Recherchieren rausgefunden, dass das Lied fast nirgends auf Platz 1 war in den Charts. Bisschen verwunderlich, aber sehr wohl in Österreich. Für mich hat das Lied irgendwie eine berührende Dichotomie, ganz einfach, weil es offensichtlich traurig, aber zugleich durchaus positiv ist. Irgendwie ein Popsong, in dem die Dialektik des Lebens ganz schön porträtiert wird. Oberflächlich zwar, aber klar ist ja auch Pop und nicht Pessoa.

Ja, Crooner Doppelalarm. Alte weiße Männer und ich, irgendwie hat's da was. Zu Danny Williams, seiner Version von Danny Boy, kann ich einfach dazurehren. Jedes Mal. Und jetzt kommt noch Randy Newman, den ich einfach so großartig finde. In dem Sinn gar kein Guilty Pleasure, aber er hat halt doch recht viel Disney-Soundtracks auch gemacht. Aber seine Solo-Alben und allen voran Good Old Boys von 1975 sind meiner Meinung nach durchaus unterschätzt. Ein sehr sozialkritisches Album, das meiner Meinung nach viel zu wenig Aufmerksamkeit findet. Deshalb jetzt Marie.

0: ja, pure Powerpop-Ballade. Ich liebe diese gelehrten Harmonien auf der Stimme im Refrain. Die sind einfach total mächtig und die heben das ganze Lied nochmal nach oben. Und der lustige Randnotiz, ich habe die Nummer irrsinnig oft auf Hochzeiten aufgelegt und musste jedes Mal schmunzeln, wenn alle dazu abgehen, weil es eigentlich eine Nummer über einen One-Night-Stand ist, währenddem die Frau allein verreist ist. Tja, The Outfield, Your Love. Und jetzt weiter mit Jakobs Selektion. Viel Spaß.
1: Mein erstes Guilty Pleasure heute ist eine der meistgefeierten Künstlerinnen und ich verehre sie sehr, nämlich Taylor Swift. Sie hat mich zum Football gebracht und ich glaube, ich muss nicht mehr dazu sagen, Shakespeare war die Inspiration. Jetzt kommt Taylor.

Let's go, Guilty Pleasure Number 2. Zurück ins Jahr 2001, Konsole ausgepackt, Tony Hawk Pro Skater reingehaut. Und darum jetzt für euch von Jimmy Eat World, The Mädel.

Wunsch schwer zu hören. JB. Ich bin auch ein Belieber, muss ich ehrlich gestehen. Ziemlich gutes Marketing, self-made, in jegliche Art der Musikrichtungen eingestiegen. Darum einfach JB und Stay. Ich liebe Stay. Jetzt kommt eine Nummer, mit der ich sehr viel Persönliches assoziiere, weil das auch für mich eine Trennungsnummer war, beziehungsweise eine Nummer, die mir über eine Trennung geholfen hat. Und darum möchte ich euch nicht vorenthalten. Großartige britische Künstlerin Leona Lewis.

zu guter Letzt, my last guilty pleasure. Obwohl, ist es ein guilty pleasure? Ich kann es jetzt nicht wirklich sagen. Jedoch für mich ist es eins, weil ich dieses Lied noch immer gerne singe. Kennt man aus sehr vielen Serien. Ich kenne es einfach nur wegen dem Satz, when everything's made to be broken, I just want you to know who I am. Viel Spaß.

0: Vielen Dank, dass ihr uns wieder zugehört habt. Wir wünschen euch eine schöne Faschingszeit. Und wir würden uns freuen, wenn ihr uns auf Instagram folgt, imokratie.radio, und uns vielleicht ein paar Likes hinterlässt oder dergleichen. Oder uns weiterempfehlt, shared, wie auch immer. Alles hilft der Sache. Und vielleicht muss ich dann auch keine Intros mehr auf Kärntnerisch einsprechen. Oder doch?
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Kurzfristig feste Körper, den Kräften.

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1: Okay, kurze Einführung. Hallo Eva.
2: Hallo.
1: Wir schauen uns heute The Room an.
2: Soll ich ihm halt vielleicht näher hier zum Mikro?
1: Zum Beispiel, oder? Das kann man machen. Also nochmal das Format, was wir hier haben, ist ziemlich geil. Wir schauen uns Filme an. Für euch im Radio.
2: Ja.
1: Oder im Podcast, ne? Mhm. Und jetzt kann man eigentlich die ganze Zeit erzählen dazu, was einem so einfällt. Die Idee ist auch, dass wir hier schlechte Filme, also so, sagen wir mal, Filme, die andere Leute unter Qualen anschauen mussten.
3: Ja?
1: Qualen anschauen mussten, haben wir uns ein bisschen ausgesucht. Mhm. Damit man auch ein bisschen was Gründe hat zum Reden. Und weil nur gute Filme, da redet ja keiner rein im Kino.
2: Nein, leider. Leider. Viel zu selten.
1: Viel zu selten, ja.
2: Und das Besondere an The Room finde ich eben halt so, dass eben halt einfach das ganze Publikum eben halt so mitschreit.
1: Stimmt, da dürfen wir alle mitreden. Ja. Also eigentlich ist der perfekte Film, ne?
2: Ja, so ein guter Icebreaker, um eben halt einfach so Breaking the Silence in the Cinema Room, weil... Warum ist es immer so awkward manchmal? Also außer es läuft The Room.
1: Ja, aber es ist im Kino schon fast wie im Wiener Konzerthaus. Psst.
3: Nicht husten.
1: Ja, nicht. So, wir fangen mal an, mal schauen, was rauskommt. Wow.
2: Wow.
1: Das hat er selbst produziert. Der hat glaube ich zwei Opener hier. Jetzt kommt nochmal das. Achtung, zweites. Na.
4: Schade. Ey, das geht nicht.
1: Nee, das geht
4: wirklich
1: nicht.
4: Du musst zwei haben.
1: Sein Name ist schon zweimal gefallen.
2: Ja.
1: Boah. Das MIDI-Piano ist toll.
2: Ja, das finde ich auch so sehr besänftigend. Ich höre es gern zum Einschlafen an.
1: Echt? Machst du das tatsächlich? Könnte ein bisschen lauter machen bei uns hier im Kinoraum.
2: Ja, ist dann halt mehr... Cinema Feeling. Staring Tommy Wiseau!
1: Wow! Haben wir das nicht schon gesehen, oder?
2: Ja, das haben wir als Hintergrundbild.
1: Also, deshalb habe ich das schon gesehen.
2: Sehr beruhigend.
1: Ja. Also für alle, die zuhören, wir haben noch in unserem Home-Kino-Küche, a.k.a. Stressradio-Küche, noch Publikum uns eingeladen. Oder die haben sich selber eingeladen, muss ich sagen. Golden Gate!
2: Yay!
1: Yeah!
2: Oh. Ich finde, die Musik ist halt einfach so world class.
1: Ich muss sagen, ich habe mir aus Versehen runtergeladen, weil irgendjemand gemeint hat in einem YouTube-Video, das ist ja wie bei so einem Film, der ja so Klasse hat und sowas Authentisches ist. Und ich so, lad mir es runter und da habe ich dann schon so an Dallas irgendwas...
2: Ich meine, so damals, wie The Room die Premiere war, also von 2003 hat ja der Tommy den ganzen Soundtrack als CD halt verschenkt.
1: Echt?
2: Ja, also davon gibt es eine limitierte Auflage.
1: Boah,
2: und auf Discogs kann man das, ist es voll teuer. Aber ja, also halt, ich hätte gern so eine CD.
1: Schau, wie er da fährt.
2: Produced by Tommy Wiseau.
1: Wow. Aber das ist schon eigentlich ganz cool, so einen Soundtrack zu haben mit so einer glorreichen Musik.
2: Mhm. Geht so richtig unter die Haut.
1: Oder?
2: Ja, also halt so das Budget hat...
1: I've something for you. Just a
4: little
0: beautiful.
1: What are you?
2: Oh, Johnny, it's beautiful.
1: Das war schon gut, wie sie das so machen. Also, ich finde die schauspielerische Leistung viel besser.
2: Wow.
1: Ja, ist der Daddy. Jetzt geil, mit einer Überblende auch. Das ist eigentlich wirklich ein smarter Move. Und
2: wow. Oh, you look so sexy, Lisa!
1: Aber die Sätze, haben die, also die...
2: Hi, Danny!
1: Du hältst ja wirklich schon alles auswendig.
2: Ich habe schon mehr als 10-mal gesehen, aber halt so unter 20 Mal.
1: Unter 20 Mal. Ich bin jetzt bei 3-mal. Also, mhm. Ja, aber er wird immer schlechter jedes Mal. Also,
2: ja, weil alles schon... schon vorhersehbar ist.
1: Ja. Eine Frage, macht der, spritzt der sich irgendwie Botox oder irgendwas? Sein Gesicht ist nur so eingefroren oder ist er gerade einen Schlaganfall mal gehabt? Oder so?
2: Ja, das ist eine sehr, sehr gute Frage. Also ich glaube, dass er sich nicht Botox reinspritzt, aber halt, man kann ja eigentlich so nie wissen. Ich glaube, er verwendet eine sehr teure Creme. Also Creme. So wie Scooter. Ja, weil ja. Scooter tut ja, ich glaube ja auch hier kein Botox hier verwenden, aber halt so halt voll die teuren Shiseido. Ja, genau. Die
1: Shiseido?
2: Ja, das habe ich irgendwo mal gelesen, also dass er, also welche Cremes er halt nicht so verwendet gegen seine Falten, aber ich glaube, das war geil. Einfach nur so Product Placement, also
1: yeah.
2: Ja.
1: Das ist nicht das Sohn.
2: Das ist nicht der Sohn.
1: Das ist nicht der Sohn. Also mal hier am Publikum hat wilde Thesen. Das ist nicht der Sohn. Das ist das, der will halt nur mitmachen gern. Das ist ein Nachbarsjunge, der ist 14 oder 12, glaube ich, soll das sein. Oh nein, er wird rausgeschmissen aus dem Liebesnest.
2: You know, three is a crowd.
1: Three is a crowd.
2: Ja. Yeah.
1: Passive aggressive ohne Ende. Three is a crowd.
4: I have homework to do anyway.
2: I have homework to do anyways. Bye, Danny.
4: Bye, Danny.
2: Bye, Danny. Was passiert jetzt?
1: Es ist schon wichtig, dass man auch sieht, wie er die Treppe runtergeht.
2: Ja, das ist sehr wichtig.
1: Ich muss sagen, ich habe jetzt ja auch so ein bisschen nochmal... Oh, wow.
2: Oh wow, it's getting hot in here.
1: Ja, ich habe ja leider auch noch mal ein bisschen reingeschaut, so wie diese Produktionsumstände waren. Und er ist schon eigentlich ein richtiger Arsch. Also ich glaube, in der Produktion hätte ich nicht gern mitgemacht, um ehrlich zu sein. Also da haben die Leute schon richtig terrorisiert und kurz vorm Ende hat er den kompletten Cast ausgetauscht. Und hat nur noch mit einer...
4: Sieht man ihm gar nicht an.
1: Sieht man ihm nicht an, ne?
2: Ja.
1: Nee, sympathisch, ja. Banger turned Headliner. Aber ich habe den nicht in die 2000er gelegt, wo ich ihn erstmal
2: gesehen habe. Ja, ich meine, also wie es rausgekommen ist, so 2003, da war ich 9 Jahre alt und mein Lebensschwerpunkt war ihm halt nicht
1: Kino,
2: nein. Oder halt zumindest, ich glaube, ich wäre vielleicht so gewesen, mir das erste Mal im Kino und habe mir so einen Dalmatiner-Hundefilm angeschaut.
1: Ah, den habe ich auch gesehen, der ist so super. 101 ein Dalmatiner.
2: Ja, aber ich glaube, die Room hat es mich leider nicht geschafft. Also halt so in das ländliche Kino auf jeden Fall nicht.
1: Ja.
2: Ach, das fand ich immer so sehr schade. Aber ich glaube, das hätten mir meine Eltern damals mir nicht erlaubt, die Room anzuschauen. Also wenn man das Poster mich auch schon anschaut, also wie der Tommy Wieso schon reinschaut. Also halt
1: sehr, hätten sie gefragt, was ist das denn?
4: Das hat auch ein paar Jahre gedauert, bis es zum Kultfilm geworden ist. Es hat doch gar keinen interessiert, oder?
2: Eigentlich hat mich, glaube niemanden interessiert. Also wie es dann halt einfach so ein random Dude dann halt so Rezension geschrieben hat.
1: Also es ist schon ein bisschen grün, wir schauen jetzt bewusst auch nicht hin gerade.
2: Ja, es ist halt so ein bisschen so wie Mixed Porn eigentlich.
1: Ja,
2: also halt
1: so Soft Porn.
2: Soft Porn, so, ja. Und so. Das eben halt schon nach den ersten 3 Minuten.
1: Ich wird nicht gezappelt.
2: Ja. Oh. Wow. Wie sie jetzt einfach so immer so spielerisch halt im Bett herumkichern. Das ist wirklich eine schauspielerische Glanzleistung. Also
1: ja, ich finde auch den Einsatz der Props genauso durchdacht.
2: Das ist oh, ja, wow.
1: Warum will ich so? Und wieso war vorher so diese Regenfenstersimulation an oder so? Weil es ist ja nicht irgendwie ein regnerischer Tag, nix, das passt. Die wollten das
2: es passt zum Ambient, also zur Atmosphäre dazu.
1: Oh, wow. Wupp.
2: Wow.
1: Tommy, Nein! You're breaking me apart! Das will ich mit seinen eigenen Waffen schlagen.
2: Dieser Schnitt.
1: Ihr habt ihn noch nicht gesehen, ne, alle?
2: Eben, also wir haben also zwei im Publikum hier dabei, die haben den die Room also noch nicht gesehen. Und die
4: Ja. Oh ja, die Schauspielerin war voll schockiert, wo sie eben so bei der Premiere gesehen hat, weil sie dachte, die Szenen her sind vielleicht so normal, keine Ahnung.
2: Ja,
4: ein paar Sekunden lang und nicht ein paar Minuten.
2: Ja, die hat sich sehr geschämt, also halt so für das, was sie eben halt mitgemacht, wo sie halt so mitgemacht hat.
1: Ja, ja. Yeah, it shows something about the power of the Capital. Mhm.
2: Ja, aber er hat...
1: Und jetzt wird es Nacht?
2: Ja. Und es läuft immer noch, also die Regensimulation. Obviously.
1: Ja, also stimmt, es flimmert ja immer noch. Ja.
2: Yay, knuddeln mit Tommy.
1: Ja, ein bisschen.
4: Nee, danke.
1: Er wirkt irgendwie, also die Sache wirkt nicht irgendwie so Verlobte oder so, es wirkt irgendwie, und natürlich wieder, er muss nackt sein, wichtig. Aber es wirkt irgendwie wie so, als wäre es so eine
4: Oh je, gleich kommt der Ass-Shot.
2: Ass-Shot. Nein, Ass-Shot.
1: Ass-Shot.
2: Ass-Shot.
1: Aber vor allem hängt da auch noch was zwischen den Beinen durch, was man auch noch sieht.
2: Eine Strumpfhose.
1: Ja, er wirkt wie so ein Mensch, der zu viel ins Fitnessstudio geht.
2: From where? Ich glaube, Tom ist ein Vampir. Also.
1: Schau da, wie das da hinten steht, die Regenwand.
2: Die Regenwand.
1: Why not keep it inside?
2: Oh, hi, Mom.
1: Aber es ist gut, dass so ein bisschen eine soziale Verbindung da besteht.
5: Sit down. Meow.
1: Meow.
5: What's happening with you?
2: I don't feel well.
6: I want some coffee.
5: What's wrong? Tell me.
6: I'm not feeling good today.
5: Why not?
1: Well, because a pervert just kind of hung out in my bed last night.
5: Tell me.
2: Boring.
5: You've known him for over 5 years. You're engaged.
1: That's when it gets boring.
5: He supports you. He provides for you. And darling, you can't support yourself. He's And his position is very secure. And you told me he plans to buy you a house.
6: That's why he's so boring.
1: Wir können ja mal kurz zurückspulen, dass wir diese Why is you boring nochmal gemeinsam machen. Boring!
5: You
1: can't support yourself.
5: He's a wonderful man and he loves you very
1: much. Wie much?
5: Is very secure.
1: Secure, finde ich gut. Secure. Und mit Alcatraz am Anfang, das hat schon was
2: so. Boring! Oh, Lena hat schon viel, sehr schnell gelernt.
1: Ich habe es leider auch noch nie in so einer Crowd angeschaut. Ich weiß nicht genau, wo dann die Dinger sind, wo alle immer schon drauf gehen. Also wenn ich so alleine anschaue, ist das für mich wie ein anderes Sitcom, die so irgendwie durchläuft, halt bei mir permanent.
2: Ja, also ich kann mich am besten die Room anschauen, also mit anderen Leuten, weil es halt einfach so halt eine soziale Dynamik dann halt so drin ist. Besonders so mit Menschen, die eben halt den Film noch nicht gesehen haben, ist es dann halt dann noch mehr, also erbarmungsloser. aber ich kann es mir jetzt auch nicht wirklich alleine halt anschauen, ja. Weil ich eben halt die ganze Zeit also nur so reinschreien und wahrscheinlich meine Nachbarn schon denken.
1: So, nein, wieso macht man das? Was soll das jetzt? Nein.
2: Ja, also halt so, es ist so allein halb so lustig, weil man halt so, man schreit dann halt so nur für sich und das ist dann halt dann etwas langweilig.
1: Ja. Ja, ich finde es schon gut, dass wir hier da... Ui. Oh, es ist schon traurig.
2: Thanks, Mom.
1: Ja, das
2: Spoon!
1: Du hast das erste gesagt, du hast den Punkt 1 zu 0 für Eva.
2: Ja, der erste geht an mich.
1: Spoon!
2: Das ist mein Spoon schon, den habe ich zuerst entdeckt.
1: Ja, ja. Ach so, ich dachte in jeder Einstellung. Spoon!
2: Nein, das ist meiner.
1: Okay.
2: Den nächsten dann.
1: She wants to control my life. She's a stupid,
2: she's stupid bitch.
1: She's bitch.
6: What do you think I should do?
1: There's some vocal fry. What do you think I should do?
6: What do you want me to say? I mean, you should enjoy your life.
2: Just enjoy your life.
1: Ist es eigentlich CB-Funkerin oder?
2: ja, das frage ich mich auch, was das mit dem Telefon ist. Also halt, ich kenne das noch so sehr, sehr vage. Weil, also meine Eltern haben sowas vielleicht noch gehört. Ja. Ich habe es nie bedienen dürfen, weil meine Eltern viel zu viel Paranoia hatten. Ich mach's kaputt.
1: Das Telefon kaputt oder das nicht, dass du irgendwelche Nummern anrufst, die teuer
2: oder das werden. Ja, das auch, ja. Also, so Sex-Hotlines.
1: Oder
2: wow. What is happening here?
1: Es kommt leider der Unterschied nicht rüber. Also ich muss jetzt mal die Schauspielleistung attackieren. In der ersten Szene ist sie so voll happy mit dem Tommy da. Oder
2: ja, und jetzt macht sie ihm halt so eines so auf einem Femme Fatale, so sehr mysteriös und so. Oh.
1: Und er weiß überhaupt nicht, was sie vorhat.
2: Eben. Thank you. Yes. Oh, sie macht ihre Bluse auf.
1: Eigentlich hätten wir noch eine zweite Kamera für so eine Stirnkamera bräuchten wir für alle noch. Das sind so
2: schon,
1: die Gesichter so.
2: Wow. Jetzt hat sie nämlich so ihr Cardigan aufgemacht.
1: Ach stimmt, wir müssen ein bisschen erklären, weil sie ja am Radio sind. Ich vergesse ja, dass wir sie nicht sehen. Es tut uns leid, liebes Publikum. Also er sitzt Mark. Ja,
2: der Mark schaut ihm halt nämlich
1: raus,
2: schaut, so...
1: Der ja. ist ein bisschen überrascht, dass seine gute Freundin ihn jetzt verführen will.
2: What's going on here?
1: Und sie schaut lieb her und meint so, nix geht, nix, überhaupt nichts geht.
2: Nein.
1: Jetzt setzt sie sich hin zu ihm, beide haben ein Glas Rotwein in der Sektflöte.
2: Und sie hat ja so gerade so halt ihm gestanden, dass sie ihn heiß und ähnlich liebt. I love you very much, lover boy.
1: Ja. Don't you like me?
2: Ich streicht sie ihm halt nämlich sehr zärtlich so.
1: Es klingt aber eher wie so, don't you like me? So, you must like me! Als wäre jemand irgendwie entführt worden und so wird er so belästigt.
2: Ja, sie versucht ihn jetzt gerade halt zu entführen.
1: Zu entführen, ne? Ja. Wir sagen nicht verführen, das ist
2: aber entführt. Sie entführt ihn halt so nicht also rauf ins Schlafzimmer, sondern sie gehen ihm halt nur rauf, also bis zu den Treppen.
4: Mann, das ist voll gespoilert.
1: Ich glaube, die Spoiler sind nicht so schlimm.
2: Es ist eh so vorhersehbar, was jetzt passiert.
1: Wir können ja mal Umfragen machen. Oh, you're breaking my heart. No, you're breaking me apart. Das sitzt tief. Also sie fummeln so ein bisschen im Gesicht, im Bart rum. Hände werden zurückgedrängt. Mark hat echte Zweifel.
2: Sagt ihm halt so, das können wir nicht weitermachen.
1: Weil Mark ist ja auch der beste Freund von Tommy.
2: Ja.
1: Auch in real. Also nicht real, wirklich, es war eher so eine, ich glaube, die waren so eher so eine Machtbeziehung, Abhängigkeit.
4: Sie küssen sich. Man schaut sich aber schon lieber an als die vorher.
1: Ja, es ist weniger, er ist nicht so aufdringlich als Spielpartner.
2: Er tut ziemlich eher so, mehr so zurückweisen so, und dann wird sie dann halt so mehr pushy.
1: Ich glaube, er ist auch insgesamt ein bisschen netterer Mensch. Der jetzt auch ein bisschen, es fühlt sich so auch ein bisschen überfordert von diesem
2: Treppen!
1: nach Klarinetten einen guten R&B. Very well. Feel the touch. Gebitte! Ja, stimmt. Wir haben ein Wiener Publikum hier.
2: Und das schon so nach 10 Minuten.
1: Ist es schon 10 Minuten? Na, 17 Minuten haben wir schon geschafft. Also, ihr könnt euch vorstellen, was wir hier sieht. Zum Sound passend, wir sind auf einer Wendeltreppe aus Stahl.
2: So selbst gebaut?
1: Selbstbau. Stahlwendeltreppe. Dim Light. Ein Shirt ist aufgeknöpft worden, shaved Torso. Sie hat ihr Kleid weiter untergelegt und jetzt, da weiß ich nicht genau, was man da gesehen hat, Treppen mit Hand im Schatten, aber ja. Wo die Hand war. Ich finde wirklich, das ist so romantisch, immer, dass diese Treppen an der Kamera vorbeikommen.
2: Genau, also ich finde eben halt so Treppensex-Szenen, das ist halt immer so ziemlich hot.
1: Ziemlich hot, ja.
2: Also, ja, also ironisch gemeint, ja. Also, weil man das so viel sehen kann. Jetzt gleitet die Hand tut sehr elegant
1: jetzt,
2: seinen Rücken runtergleiten.
1: Jetzt nuckelt er am Ohrläppchen oder irgendwas. Wow. Jetzt in die Hose. Ach,
2: how can you do that?
1: Ist da noch zu?
6: Hinter Gitter.
2: Ja, genau, das ist hinter Gitter, ja.
1: Stimmt, wir sollten es mir auch noch auf so eine ja, metaphorische Film-Symbolik
2: stimmt, ja, stimmt.
1: Es ist halt schwierig.
6: Das war jetzt schon verboten.
1: Es ist verboten,
2: ja. Das ist etwas, was sie nicht machen dürfen.
1: Ich muss aber leider sagen, ich glaube, diese ganzen stilistischen Mittel sind eher Zufall als besonders. Das ist halt eine Treppe, nice. Die Absicht. Es wirkt nicht so ganz. So, ich dachte, es war so geil. Jetzt Kamera, was macht man damit? Es zieht sich auch wieder.
2: Jetzt sind sie fertig.
1: Mark, Gott.
2: Why did you do this to me? Why did you do this to me?
1: Why did you do this to me?
2: John is my best friend. Jetzt habt ihr das gehört. John is my best friend. Diese Line.
6: That's not the point.
1: What is the point, Mark? What's the point?
2: You don't know. I don't love it anymore.
6: You're very attractive. You're beautiful.
1: Beautiful?
2: But we cannot do this anymore!
6: I can't hurt Johnny.
2: I can't hurt Johnny, no.
1: Yeah, you're right, he's your best friend.
6: Das Geländer mit seinen Beulen.
1: Yeah. Yeah. DIY until we die. Und noch ein bisschen schmusen. Ich bin die Straßenszenen haben schon was.
6: Yay!
1: The Flower Shop ist gut.
2: The Flower Shop, ja.
1: Ratet, was passiert. Was sind die Props, die Hauptprops in dem Flower Shop? Ein Mops natürlich, ein Mops.
6: Can I help you?
2: Can I help you? Oh, die Sonnenbrille ist so iconic.
1: Ja. Yeah. I didn't know it was you.
6: That's me.
1: That's me.
6: It'll be
1: $18.
2: Hi, doggy!
1: Bye! Wow!
6: Beste Szene!
1: Run!
6: Yeah, delivery. 555-4828.
1: Who is she calling there?
2: Pizza service!
1: Pesto and lime on the cheese.
2: Who's that? Hi, Danny! Danny!
6: Actually, I'm really busy. Do you want something to drink? No, thanks. I just want to talk to Johnny.
1: I just want to talk to Johnny. Über was?
6: Beautiful today.
2: You look beautiful today. Can I kiss you?
6: Just kidding. I love you and Johnny. Okay.
1: Just kidding. I love you.
6: You can wait if you want.
7: We gotta go. You'll tell me stop.
1: Okay, also wie heißt der Nachtpension?
2: Bye, Danny!
1: Bye, Danny! So, Danny ist kurz vorbeigekommen, an der Tür geklopft und das Gespräch geführt, was ihr gerade gehört habt. Jetzt fährt Johnny
2: in die Garage rein.
1: Mit dem Bands. mit dem weißen Benz in die Garage, halb rein.
2: Und hi, Johnny.
1: Schon in
2: hi,
1: der
2: Johnny.
1: Wohnung. Urbillig.
2: Hi, babe. Hi, babe.
1: Wow, der Riesenstrauß Blumen.
2: Ah. Johnny hat seine Promotion nicht bekommen.
1: Ja. Was, eine Promotion-Campaign oder was? Was hat er für eine
2: Nein,
1: Promotion
2: also er arbeitet ja in einer Bank und hilft der Bank immer halt so, dass sie voll viel einsparen. Und ja, das beschreibt er hier.
1: Ja, genau, er sitzt auf einem Schaf. Don't care anymore.
2: Of course,
1: what do you think? They're what they have been? The bank saves
2: money and they're using me. They're using me!
6: I still love you.
2: I still love you.
8: You're the only one who does.
1: Gibt es eigentlich ein Spiel, wo man so Points bekommt, wenn man, je mehr man Phrases hat, dann immer so jemand so ding, ding, ding,
2: ah,
1: ding, ding,
2: wäre das ein geiles Spiel?
1: Ja, oder?
8: Sollte es geben, ja.
1: Als Trinkspiel geht es auch, aber oh,
8: nein,
1: boah, da wirst du besoffen. Bei jedem
8: das habe ich einmal gemacht, nicht wieder.
1: Bei dem Stück?
8: Ja, bei dem Trinkspiel.
1: I don't drink, you know that? Wo
2: oh,
1: kommt
2: jetzt
1: sie?
2: Kommt Lisa mit so zwei Whisky.
1: Ist sie aus ihrer. Das war die Front Door, oder? Wo sie gerade reingelaufen ist.
2: Ich glaube, ja. Oh, da gibt's Pizza.
1: Ja.
2: This? Jetzt drückt sie ihm das in die Hand.
1: Mhm.
2: If you love me, you drink this.
6: Wie Eva mit dem Apfel.
1: Eva mit dem Apfel?
2: Ja, Eva mit dem Apfel. So halt in der Bibel. Sie wird
1: ach
2: von
1: so,
2: Apfel
1: der
2: geführt.
1: Bibelapfel. Ja, der
6: Führung. Er will ja nicht.
2: Er will ja nicht, aber halt so, er wird trotzdem von dem voll verführt.
1: Wo ist die Schlange dann? Da fehlt jetzt noch eine Schlange. Und
2: die Schlange kommt nicht, oh Gott, das ist dann halt nämlich so die Krawatte.
1: Oh, jetzt sind sie schon richtig
8: ja,
1: besoffen, schau. Die Krawatte hat sie als Stirnband gemacht wie Ninja Turtles. Donatello, oder? Blau.
8: Hat das jemals wer im echten Leben gemacht? Ich sehe das irgendwie nur in Filmen.
1: Die Krawatte
8: ja.
1: Einfach.
2: Stimmt eigentlich.
6: You have nice.
1: Ja, yeah, nice.
2: Love you, darling.
6: Come on, make love to me.
1: Come on, make love to me. Make it.
2: Oh, yeah, yeah, zum dritten Mal.
8: Oh nein.
6: I love you, Lisa.
2: I love you, Lisa.
6: I love you, Johnny.
2: Jetzt hat sie sein Hemd aufgerissen.

0: Mehr Rosen, mehr Rosen.
1: Das ist ja wirklich dasselbe.
2: Ja, das ist
0: dasselbe. Eins zu eins. You can't get enough of this scene.
2: Yeah.
0: You can't
2: get enough of it.
0: Can't get

0: love you, baby. Aber das finde ich, das, also es ist eine Kraut. Ah, der Regen wieder. Ich meine, lass uns den Film mal in einer Stunde anschauen und nicht komplett durchschauen. Also es hat schon seine Gründe gehabt, dass man da einfach auch mal
1: Ich glaube, so Chris und Lena werden es eh noch einmal zu zweiten anschauen. Ach
2: so.
3: So,
2: ja. Film for Couples. Couples Movies Collection.
0: Ja. Oh, die Mama ist jetzt wieder... Ja, Lisa ist mit ihrer Mama. Und sie erzählt ihr Probleme an einer Scheidung, aber sie stirbt jetzt an Krebs auch. Ne? Oder hat Krebs, aber das wird dann nicht auf. Yes.
1: Yes.
2: Prenup. Do a prenup.
1: Everything goes wrong all at once.
0: Nochmal zur Beschreibung. Wir sehen eine Dame mit einem geparden Hemd. Eine Goldkette, tollen Ohrringen auch,
1: guter Geschmack auf jeden Fall. Also die Frau, also man sieht eben halt so bei der älteren Dame, sieht auf jeden Fall Geschmack.
0: Ja, sie hat auch mindestens vier Ringe.
1: Fünf Ringe,
0: vier.
1: Das sind nämlich so für all ihre Husbands. At least you have a good man.
2: Because I have this problem with the house.
1: With breast cancer. And I'm dying.
3: And he hit me.
1: He hit me.
2: Who? Who? Did Johnny hit her?
1: Yeah, Johnny hit her.
3: Last night.
2: I don't love him anymore.
3: Johnny is your financial security.
1: Financial security.
2: That's a nice one. Financial security. And the good thing about financial security is also a repeat of the last time before, right? It's like, wie die Sexszene, Security. Sexszene, Security.
1: Genau. I didn't get my promotion.
2: No security.
1: No security
2: Es ist dann autobiografisch, weil Johnny ist
1: ja,
2: so
1: es ist irgendwie Spekulation, dass es autobiografisch ist, ja.
2: Ja.
0: Ah, die Tür ist wieder. Wow! Die Friends.
1: Ich glaube, so jedes Mal, wenn die Tür so aufgeht, sollten wir ihm halt nicht die Friends-Melodie ihm halt so summen oder zu singen.
2: Spoon!
3: Ja, das ist das gleiche.
2: Spoon!
1: Ach, oh, shit!
2: Jetzt ist eins zu eins.
1: Eins zu eins, ja.
0: Aber wieso kommen die Freunde einfach bei ihr in die Wohnung rein und machen da rum?
2: Mit Chocolate. So sehr sexy.
1: Chocolate is the symbol of love.
3: Was machen die da? Warum sind die da?
0: Warum die da sind, wissen wir auch noch nicht.
3: Ah ja, na klar.
0: Aber das ist eine Chocolate Makeout Session.
3: Ja.
1: Ja.
0: Ist das wahrscheinlich, ich denke mir vor, das sind so Rocher. Oder diese. Ja, und die wo dann auch so der rote, dieser Kirschschnaps drin ist.
1: Ja, die vor allem, die habe ich jetzt auch.
0: Mancherie,
1: genau.
0: Das ist genau da. Die können, das ist bestimmt more Product Placement.
1: Delicious.
0: Yeah, it's very delicious.
3: Arms up.
0: Er schaut wie so ein. Ich weiß nicht, wie er schaut. Es ist schwer. Ich habe keine Referenz für diese Art von Szene.
1: Und wie er mich so reinschaut, ist halt der.
0: Dumm fickt gut ist die Referenz.
1: Aha, dumm fickt gut. Mhm. Mhm.
0: Wobei.
1: Okay, wobei. So, was da jetzt gerade passiert, das ist.
0: Das Gesicht, ihr müsst das Gesicht.
1: Das Gesicht
0: sehen.
1: Ist so mindblowing. Oh, wow. Mindblowing. Oh.
3: Ein bisschen was Popeye.
0: Ja, Popeye.
1: Jetzt sind sie fertig. Lisa und ihre Mutter sind jetzt gerade in den Raum eingetreten und haben die beiden erwischt. Homework?
0: Wie alt sind die? 12? Das ist die dritte Klasse Highschool.
1: Ja, würde ich auch sagen. Aber die sind ja im gleichen Alter wie Johnny und Lisa.
3: Aha.
1: Aha, Homework. Aha.
0: Aber jetzt kommt
1: die
0: noch
1: ist nämlich auch wieder so sehr gut gekleidet hier.
0: Ja, auch wieder also mit der Zebratasche.
1: Mhm, mit den gleichen Ohrringen, mit den gleichen drei Ringen. Oh, hi Danny! Danny!
0: Gibt's für Danny auch Punkte?
1: Eigentlich schon. Spoon, Danny.
3: Danny.
0: I need to borrow some sugar, weil Johnny ist auch so Hobby Konditor. Ne?
1: I'll come back later. Bye, Danny.
0: Bye, Danny. Es ist jetzt. Jetzt muss ich was Ernstes sagen, ne?
3: Johnny wanted to adopt Danny.
0: Adopt.
1: Oh. Ist das überhaupt legal, also Danny zu adopten?
0: Ist ja wie so ein streunender Hund, der in der Nachbarschaft rumläuft oder so.
1: Oh. Eigentlich schon, das ist halt, ein ziemlich guter Vergleich, Danny mit einem streunenden Hund zu vergleichen. Ja. Ich habe noch nie darüber so deep über Danny nachgedacht.
0: Was hast du gedacht, was seine Rolle ist?
1: Also Danny ist einfach nur Danny. Also halt so, er kommt rein, er geht, er liebt Lisa und Johnny.
0: Oh, jetzt haben die Freunde, die vorhin da rumgemacht haben, haben jetzt noch ihre Unterhose und ein Buch vergessen. Und alle lachen aber drüber.
1: Homework, homework. You can say that again.
0: Ich finde schön, dass die da hinten gestapelt sind so schlecht. Das ist Unordnung.
3: Da. I have to go home.
0: Oh, Kiss auf die Nase mit dem Finger. Also, wie heißt es? Transportkiss.
3: Mutter hat sie relativ spät bekommen, glaube ich.
0: Die Mutter hat sie sehr... Ja.
1: Ja, ich meine, mehr wissen wir nicht also über die Mutter, außer dass sie Breast Cancer hat.
0: Ja.
1: Und,
0: wow.
1: Oh, hi, Danny! Danny!
0: Okay, ein Punkt für dich für Danny Skala.
1: Ja. Einmal Danny und einmal Spoon.
0: Beschreibung. Wir stehen über den Dächern von San Francisco. Ein Mann mit einer Mütze und einem Tanktop.
1: Er schaut sehr bedrohlich rein.
0: Und einem Goatee macht Danny Stress. Man sieht eindeutig die Cutouts vom Greenscreen. Mhm. Sehr schön gemacht.
1: Mhm. Sehr professionell.
0: Ja.
1: Und er fragt, where's my money?
0: Give me five minutes.
1: Give me 5 minutes.
0: Give me five. Just give me five.
1: Where's my money, Danny? Where's my money?
0: You know what? Zieh deine Pistole raus. Oh Gott.
1: Und pack Danny am Hals. Yeah. Where's
0: my money? Danny schaut im Boden hinter zwei Metallstühlen. Where's my fucking money, Danny? Where's my fucking money, Danny? Oh,
1: jetzt kommen Johnny und Mark.
0: Johnny und Mark zu Rescue. Sie tackeln ihn down. Danny entkommt. Mark hat die Pistole. Ah, Lisa ist da mit ihrer Mutter. Schaut der Szene zu. Der Wasser bleibt hinten in der Ecke. Alle gehen rein ins Weltblech. Dachzugangstür. Lisa, Eskalation der Wasser.
1: What kind of money, Danny? He's gone. Loose man.
3: Calm down, he's going to jail.
0: Why is he going into jail?
3: Danny's with me and Johnny.
0: Also es ist so ein bisschen quasi, Lisa will eigentlich Johnny loswerden. Aber sie kann es nicht machen, sie hat moralische Bisse, weil der streunende Hund Danny...
1: Ja, an den beiden sehr hängt.
0: Ja. Also dieser hängt eigentlich mehr an Danny als an Johnny.
1: What kind of drugs did you take?
3: It's not the way you make money.
1: Oh, jetzt heulen alle. Was so emotional. Doesn't matter! A man holds a gun on you, you almost got killed. You expect me to forget that. You're not my fucking mother.
0: You're not my fucking mother. Somebody had better do something around here. About what? Achso.
4: Are you okay, Danny?
0: Oh, Johnny.
1: Are you okay?
4: Ich war aber schnell bei der Polizei.
1: Ja.
0: Und ich bin schön, es hat so...
1: He's taking drugs. Oh, die Offenbarung. Danny takes drugs.
0: It's clear. It was clear. It was clear to me all the time.
1: Yeah.
0: Total. Mark hat sich sehr liebreizend hier gerade gekümmert um die Mutter von... Und sie sagt,
5: you know better, Danny. You almost got killed.
0: You know better.
5: Again, I promise.
6: Danny, you know that Johnny's like your father.
1: John is like a father to you.
0: Luke, I am your father.
1: Hey, das ist immer voll ein Vaterkomplex.
0: Ich bin auch gerade zur Psychoanalyse gegangen. Mhm. Ziemlich gut. Ja. Sollte Johnny auch mal tun.
1: I love you.
0: Was? Also, Mark schläft übrigens zu Hause bei romantischem Kerzenlicht. Er ist der bessere Liebhaber, eindeutig. Der macht das nicht nur als Show, sondern er lebt das. Er lebt living in the romantic dinner. Fantasy. Ist das Wasser wieder?
1: Nein, das ist nicht da. Oder?
0: Irgendwas wackelt da im Schatten.
1: Stimmt, irgendwas flimmert da.
0: Ja?
1: Don't call me that. Hit her! Oh, die legendäre Szene. I did not. Oh, hi Mark. Oh, das müssen wir uns nochmal anschauen.
0: Okay, das genau, vielleicht können wir das also nochmal anschauen.
1: Die legendäre Szene.
0: I did not hit her.
1: Top secret.
0: Still have feelings, okay? Also, I did not hit her. Oh, hi, Mark.
1: I did not.
0: Hi, Mark. I did not hit her. That's not true. It's bullshit. I did not hit her.
1: It's not.
0: Oh, hi, Mark. Hey, Johnny. So, wir sind wieder auf dem Dach, nachdem Johnny seinen legendären Auftritt gemacht hat.
1: Ja, genau.
0: Mark hat einen Baseball zwischen den Beinen.
1: Mhm. Und er schaut sehr besorgt rein, ja. Sehr ernst und besorgt. Und jetzt haben sie so Serious Manner Talk. Und fragt ihn halt so,
0: I don't know, what's the problem? You know, I don't have a problem, I don't see any problem. Aber
1: Women are very strange these days.
0: It's a seasonal thing.
1: You can say that again.
4: Yeah, you can say that again.
1: I'm
4: so happy I have you as my best
1: friend.
4: Best friend. Yeah, man.
0: Yeah.
4: Yeah, you are very lucky. Well, maybe you should have a girl, Mark.
0: Yeah. Das ist eine Wunde. Das hat eine Wunde erwischt. Hat ja eins.
4: I think I have one already. What happened? Remember Betty? That's her name? Betty?
0: Will er sie verkuppeln jetzt? Oder ihn verkuppeln?
1: Weiß ich nicht. Betty. Sie reden gerade über Betty.
0: Ja,
1: aber halt so, Betty got dumped by Mark, obviously.
4: I just can't figure women out. Sometimes they're just too smart.
0: Mm-hmm. Too smart?
1: Too smart. Women are too smart.
4: Sometimes they're just evil.
1: Just evil.
0: Too smart.
6: Just evil.
0: It's pure evil and pure smart.
1: What's bothering you, Mark?
4: Nothing, man.
5: Do you have some secrets?
4: Forget it.
5: Why don't you talk to me?
4: Forget it, dude.
5: This is some secret?
4: No, forget it. Talk to you later.
0: Aber
1: talk to you later.
0: Da.
1: Hi, Danny!
0: Danny, du hast 2-0 bei Dennis und in der, wie heißen die, Hokazien? Nee, diese tollen Blumen, diese Kugelblume. Das ist meine Lieblingsblume da unten. She surprised me today. Oh, you surprised me today, like with the gangster you owe money to and you're a drug addict. Let's watch a movie, sure.
5: Danny, don't play too much. It
1: may not come out right.
5: Alright, let's toss the ball around.
0: Haha. Danny fängt den Ball. Okay.
5: Should Danny.
0: Eine Frage.
5: Go on.
0: Go on.
1: She's beautiful. Wow.
5: She looks great in her red dress.
1: She looks great in her red dress, Lisa.
0: Zu drei Typen
5: I know she doesn't like me,
0: haben Lisa als Spielball. Der Ball.
1: Football. Da hat der Ball. Football, genau, stimmt.
0: Wow,
1: Football.
0: Na, das ist schon offensichtlich. Also, das ist jetzt das Motiv. Die sind alle auf dem Dach. Sie sind über ihrem Wohnung.
1: Und alle
0: spielen
1: sehen
0: mit
1: Lisa.
0: Dem Ball, spielen sich den Ball zu.
1: Alle sehen Lisa in ja. her red dress.
0: Ja.
1: Puh, femme fatale.
0: Ja. Und auch so vielschichtig halt unten. Dach. Deep inside your heart.
1: Love each other.

0: Ja, wieder erwähnt.
1: I love her.
2: College, get a good job. I want to marry her and have kids with her.
3: That's the idea.
1: Also es ist eigentlich schon, ich habe das Gefühl, es kommt auch immer mehr nach Downtown San Francisco. Mhm. Die Backgrounds werden immer näher herangezogen. So.
0: Die Atmosphäre wird immer dichter.
1: Ja. Aber dafür, dass es Greenscreen ist, ist es echt umständlich, weil das sind ja sogar die Kamerabewegungen und so.
0: Ich meine, sie haben es selber zusammengebaut. Sie haben selber zusammengebaut, das alles.
1: Wie selber zusammengebaut?
0: Ja, ich meine so, das Dach dort oben und dieses...
1: Sehen, stimmt, das ist alles Trickshot. Ne?
0: Ja, voll. Oh, jetzt ist die beste Freundin von Lisa ist da, Michelle, ja. Und die trinken beide jetzt einen Rotwein. Ja.
1: Aber Michelle hat diesmal das richtige Glas gewählt.
0: Wir haben jetzt genau, Weinglas. Das richtige Glas wurde diesmal ausgewählt.
1: Ja.
0: Johnny's okay.
1: I found somebody else. Temptation.
4: Lisa... This isn't right. You're living with one guy and you're sleeping with another guy? Ooh, what I
1: want to
4: do.
1: I want to do.
4: Who is he?
0: His best friend.
1: It's the first day. You know?
4: You're telling me this. It's Mark, isn't it?
1: It's Mark.
0: Surprise!
1: Surprise, you know the best friend.
4: Devastated. Well, if you care so much for him, why cheat on him?
5: Look, I really don't know what to do. I love Mark. Mm. I don't have any more feelings for Johnny.
1: I don't have any more, no.
4: I'm so excited about this wedding. I know.
1: Wedding.
0: You gotta tell Johnny.
1: Ich mach mal hier einen Marker, einen visuellen Marker für mich, so, oder einen Audio-Marker, da kann man ein bisschen kürzen später.
0: Something awful is going to happen!
1: Das Drama zeichnet sich ab. Das ist das Ende vom ersten Akt, oder? Da wird dann das Drama kurz vorgehalten.
0: Ja. Oh mein Gott, Johnny ist coming.
1: Aber er schaut sich nochmal die Zeitung an. Wir haben nebensächlich... Oh, was für ein Top-Shot. Mit die Äpfel.
0: Top Secret. Ah. Ja. Äpfel, Kerzen,
1: Hi.
0: Rotwein.
3: Hello, Michelle. I heard you.
0: What kind of secret?
5: It's between us women.
4: Hi, Johnny.
3: Did you get a new dress?
5: Well, I guess I better be going.
1: Es ist ein bisschen eine dicke Luft gerade hier. Wir haben immer noch diesen Top-Shot, diesen Sims-mäßigen Einblick in dieses Zimmer. Johnny ist ein bisschen pissed auf der Couch, auf dem Sessel.
5: Lisa, nein. Remember what I told you?
1: Tür-Dialog. Und nicht geoverdubbed, just by.
3: What are you talking about?
0: We're just talking about.
5: It's girl talk. I just told you that.
1: Girl talk.
3: Girl
0: talk. Spoon!
1: Ich dachte, das zählt nicht, aber da ist tatsächlich ein neuer Spoon dabei.
0: Ja.
1: Das war neu dekoriert, diese Ecke. Jetzt sind drei da, vor allem zwei. Damn. Oh, don't talk like that.
3: What do you mean?
5: What do you think? Women change their minds all the time.
0: Yeah, women
5: all
0: change the their minds all the time.
1: Mir ist das
0: gestern noch gehört? Women change their minds all the time.
5: And go to bed.
3: How dare you
1: do me like that?
3: You should tell me everything.
5: I can't talk right now.
3: Why?
1: Why? Please talk to me.
3: Please. You're part of my life. You are everything. I could not go on without you, Lisa.
1: Jetzt kommt,
0: you're scaring
1: oder?
0: Me. You're cheering.
5: No.
0: No. You're tearing me apart, Lisa.
5: So hysterical.
3: Do you understand?
0: Do you understand? Do you understand life?
1: Do you? Do you? Do you?
0: Do you believe in life after life? Good night, Johnny.
3: Don't worry about it.
1: Still love you. I can't help it. I still love you. Whatever you do, I stay here all night. You go up there with your rental trapper, and then I still love you, you know.
0: I still love you. You didn't get your promotion, but I still love you. Oh, hi, Mark. Oh, hi.
1: So, wir sind in einer Seitenstraße mit...
0: Nein, wir sind jetzt im Keller, glaube ich.
1: Nicht, das ist nicht das Keller. Das ist irgendwo neben der... Also, daneben, irgendwo
0: außerhalb. Also, irgendwo daneben, ja.
1: In der Bronx. Und unten ist auch das von der Sesamstraße da, wo der dreckige von denen immer rauskommt.
0: I'm listening.
2: You know, I get my pants, I get my shirt, and I get out. And then about halfway down the stairs, I realize that I have misplaced. I've forgotten something. My underwear.
0: Me underwear.
1: Aber er, also unter den schlechten Schauspielern ist er der schlechteste. Oder was ist deine Meinung dazu? Oder seine schauspielische Leistung?
0: Ich glaube...
1: Gibt es da ein Rating? Oder?
0: Ja, ich meine, also ich meine, ich finde, die beste Schauspielerleistung hat eben halt die Mutter.
1: Ja,
0: eindeutig die Mutter. Dann kommt Michelle.
1: Ja.
0: Und wahrscheinlich nach Michelle kommt er. Also, ja, ich meine, er ist ganz weit vorne.
1: Ja.
0: Danny...
1: Danny
0: ist ein...
1: Shit!
0: Danny!
1: Der Punkt war zu einfach. Ey, die springt ja schon seit 2 Minuten
0: ja.
1: Darum.
0: Ja.
1: Und guck mal, Lisa wird wieder metaphorisch.
0: Oh, hi, Mark. Hi, Mark.
1: Hi, Mark. In Underwear Issue. Also es sind jetzt 4 Boys in der Seitenstraße.
0: Ja, und wir spielen mit dem Ball.
1: Wow!
0: Oh!
1: Ganz schöner Impact, so aus der Hand raus. So.
0: Ja, ja, einfach so auszurutschen, also neben der Mülltonne. Mache ich auch gerne.
1: Alright. Also Mark stützt seinen Freund, wie heißt der? Wissen wir nicht, weiß ich nicht, habe ich mich nicht gemerkt. See you guys.
0: Talk to you later. Let's go home. Let's go home. Oh yeah, let's go home.
1: So Danny und Johnny verlassen. Ich sehe nur die Mutter und Lisa betreten die Wohnung.
0: Mutter ist wieder top stylisch angezogen. So.
1: Seht ihr was?
0: Fuck. Ah ja, wieder Spoon.
1: Ja, ich bin aufgeholt. Ja. Ich bin 2-2 bei Spoons, 1-2 bei Dannys. Ja.
0: Ich meine so halt Shoutout zur Ankleiderin von The Room. Also halt so, wie sie die Mutter angekleidet hat und so ist echt top.
1: Top Props.
0: Ja.
1: Props. Aber ich glaube, sie hat sich selber angekleidet.
0: Das glaube ich auch.
1: Weil alle anderen haben wahrscheinlich so irgendjemanden. Das ist einfach, das ist, sie ist eine Lady.
0: Ja. Die hat. Die weiß im Herzen.
1: Oh. Ja. Also in der Studio-Wohnung. Achso, er war zufällig zu Hause.
0: Ja, er war zufällig zu Hause und er sitzt ihm halt so oben auf der Treppe und lauscht der Mutter und Lisa zu.
1: Und jetzt ist ihm eigentlich schon klar, dass er da jetzt irgendwas im Busch ist.
0: Ja.
1: Also, beziehungsweise ziemlich konkret weiß er es jetzt. Das Drama bahnt sich an, das kann sich nur noch eine halbe Stunde dauern. Ja. Na, noch was?
0: How can they say this about me?
1: I showed them. Record everything.
0: I will record everything.
1: Also seine Idee ist jetzt quasi, um diesen Konflikt zu lösen, er stellt eine Kamera auf und stellt sie alle bloß, obwohl er es schon weiß. Weil sonst glaubt sie ihn keiner.
0: Aber er möchte es auf jeden Fall für sich selber auch herausfinden, weil niemand redet ja mit ihm.
1: Ja. Jetzt tut er am Telefon irgendwie rumkabeln.
0: Mad Skills.
1: Folio Sounds an der Stelle, das ist so sehr intensiv alles so. Vorher gab es eigentlich überhaupt keine Soundeffekte. Aber hier jetzt?
0: Ja.
1: Das ist auch für unsere Radio.
0: Jetzt zudem hat mich so ein Tape rein.
1: Wow. Das wäre doch. Diese Szene, diese Audioszene können wir als ASMR-Variante für unsere Fans dann nochmal veröffentlichen, oder?
0: So ja.
1: Halbe Stunde lang Kassettendeck einlegen. Ja. Telefon propagieren. Haare zurück.
0: Wow, Haare zurück. Johnny. Sein Gesicht glänzt voll.
1: Ja.
0: Also hat nicht genug Puder im Gesicht drinnen. Und
1: ein bisschen erinnert mich an Milli Vanilli vom Style.
0: Ah, wieder Treppe, jetzt geht er rauf.
1: Girl, you know it's true.
2: Er schleicht jetzt nur noch.
1: Aber die Folien sind da.
0: Jetzt ist ein neuer Charakter da, den wir noch nie vorher gesehen haben. Sein Name ist Peter, ja. Und er hat einen Anzug an und er hat eine recht schmale Brille.
1: Ja.
0: Er schaut eine recht smart aus. Ich glaube, der ist der smarteste von allen da.
1: Aber er fragt, er weiß nicht, worum es geht.
0: Ja, er weiß nicht, worum es geht. Er ist einfach nur da jetzt.
1: Lisa? So, he is a confidant somehow. Es ist nicht irgendwie sein Anwalt oder so. Es hat auch so ein bisschen einen Charme. Oder sein Psychoanalytiker.
0: Ja.
1: So.
0: Ist nicht so ein Traum, oder? Ja. How much that? Er wirkt fast. Ah, jetzt hat der Johnny gesagt, so Peter ist ein Psychologist. So, wir wissen, okay, was Peter
1: ist
0: hat.
1: Das?
0: Ja.
1: Also ist es eine Sitzung, eine offizielle oder einfach ein Freund?
0: Das weiß ich glaube beides. Also halt so Freund und eben halt Psychologist.
6: But you are a psychologist.
0: Sixth.
1: Ja.
6: Do you have some advice?
1: Ich dachte, er trinkt nicht, aber er trinkt die ganze Zeit.
0: Stimmt. Jetzt, wo du das sagst.
1: Ja. Und es ist wie so eine Cop-Szene geshootet hier gerade so. We don't know. We have no idea what he could be. Where could be? Where could he hide?
6: If you want to, you should confront her. I can confront her.
1: Her?
6: I want to give her a second chance. After all, she's my future wife.
0: She's my
7: future wife. That's what Austin can
1: be. Yeah.
0: So unschuldig.
1: Und der Cut ist immer zum Trinken.
0: Aber ich glaube, ich bin mir nicht so sicher, ob sie da Alkohol trinken, weil es ist eben halt ein Mischung. Ja, ich glaube, es ist nur Wasser.
1: Wasser, okay. Aber in so Scotch-Gläser.
0: Ja, trinke ich auch gern.
1: Ich weiß nicht, welchen Film wird es gezeigt, dass die Leute Wasser trinken?
0: Ich meine, es ist ein Film von Tommy Wiseau. Also,
1: Tommy Wiseau, sowieso.
0: Ja, sowieso.
1: Tommy sowieso. Hey, oh, Mark, hi, Mark. He's talking about women. You ask him to talk about women, man.
0: Schon wieder Männer-Talk über women.
7: Where's the baseball?
6: Women just confuse me.
0: Women just confuse me.
6: I have a girl.
1: I have a girl.
6: Oh. She's very attractive.
0: She's beautiful.
8: Why didn't you mention this before? Is anyone I know?
6: You don't know her.
1: You don't know her?
6: Can I meet her? I don't think so.
0: I don't think so.
6: It's not a situation.
1: You
6: mean she's too old, or you
1: she's
6: think
1: too I'll old?
6: Take her away from you? Huh? No.
1: No.
8: I have my own problems. Let me back up, Sam.
6: Peter, you always play psychologist with us.
0: Ah, you always play psychologist with us. Oh, yeah. So wahrscheinlich ist er nicht so ein psychologist, sondern I'm just playing to be one.
6: And I don't know what to do.
1: Aber die Situation ist auch schon so, er sitzt da drüben, er ist so auf der Couch, es ist einfach perfekt. Und auch das Licht ist immer die ganze Zeit ein bisschen romantisch noch, ne? Die Boys ist eigentlich eine Männerromanze.
0: Ja.
8: You've not got anything, so long you talk about it.
6: Not always.
1: People.
0: Ah, das ist Wasser, schau, es ist nicht nur Wasser drinnen.
1: Es ist nicht nur Wasser, also auch Fische.
0: Oder vielleicht Wodka.
1: Wasser, stimmt. Es ist eigentlich eine super Idee.
0: You guys are too much.
6: I am sure.
1: Spoon! You! Oh, damn. Okay, du gewinnst Spoon Count 3-2. It's hilarious. Nice, look how he's decorating the CD rack.
0: Ja, einfach.
1: Aber die sind eingeschweißte CDs stehen da noch drin.
0: Stimmt. Ich finde, die sind also nicht so gut aufgeteilt.
1: Nein.
8: Ja,
1: das ist sehr interessant.
8: Went to San Francisco, all suitcases, I didn't know anyone, and I did lines here. With the $2,000 check, which I couldn't cash.
1: You couldn't cash.
8: Well, because it was an
1: out-of-state
8: bank.
1: Oh, it was an out-of-state bank.
0: Mad skills. Ich meine, Tom ist ein Naturtalent.
8: Drinking her coffee, and she was so
0: beautiful. She was so beautiful.
1: And I say hi to her. And that's how we meet. Isn't it romantic? I come with my luggage. And I have no money, and I think, oh, she's so beautiful, maybe she can have a room for me.
0: Yeah. You can say that again.
1: Lisa.
0: Hi, Lisa.
1: Oh, die Blicke von Lisa und Mark haben sich gekreuzt und man hat die Tension gespürt. Die Luft ist zum Schneiden jetzt und die Geigen machen auch schon so.
0: Oh, hi, Danny. Danny!
1: Danny, 3 zu 1.
9: I gotta go.
0: Here we go.
1: Very, very close up hier im Gegenschat.
10: Danny weiß schon alles.
0: Nein.
1: Danny streichelt zärtlich die Gardine. Peter geht einfach. Peter muss einfach mal gehen.
0: Ja.
1: Wer hat Peter
0: niemand Danny, Danny hockt sich auf den Boden.
1: Ja.
0: Und Danny hat sich einfach so auf den Boden.
1: Vor allem erstmal setzt er sich aus der Kamera raus, unter den Stuhl, dass man ja mit der Kamera guckt. Hier muss man von oben filmen. Und jetzt? Sehr gut. Die Schauspieler machen, was sie wollen. Die laufen zur Tür raus, quer durch die Szene durch.
0: Ich meine, heutzutage sagt man ja, boah, das sind voll die NPCs.
1: Ja, es ist, der Film ist gedreht mit NPCs. Okay. Bye,
0: Danny!
11: Wow, jetzt mal ein paar Sekunden da und gehen wieder.
1: Wow, Peter kommt aufs Rooftop.
0: Oh,
10: Mark. Aber Mark wartet auf ihn.
1: Oh.
0: Nein.
1: Ich genieße das mit euch, weil es gibt so wenig Leute, die mich einfach auch über Filme drüber reden lassen.
0: Ja.
1: Permanent. Mhm. Durchgängig. Das ist top.
0: Ja, ich finde es auch.
1: Also ich schaue nur noch Filme mit euch an jetzt.
0: Ja, voll. Bin ich auch dabei. Und jetzt immer so jeden Samstagnachmittag.
1: Ja. Können wir auch mit ganzen Serien machen. Ich meine, da können wir ordentlich ein bisschen Material produzieren.
0: Serienmarathon, voll.
1: Das kann man in
0: Oh, Mark hilft! Mark hilft! Oh mein Gott, das
11: skandalös. Ist
0: skandalös.
1: Und das Feuerzeug, ich finde das Feuerzeug schön platziert hier oben. Das ist big. Auf der Balustrade vom
0: Balkon. In der Kiffkiste, ja.
1: Ist das die Kiffkiste?
0: Ja.
1: Das ist wirklich, das sind so Details. Das verliebt auch, oder? Das ist so,
0: ja, voll. Oh. Und wie es nämlich auch so halt mich so reinzieht, so.
9: Sounds crazy like that.
0: Crazy.
1: Why are you smoking that crap?
9: It's gonna screw your head.
10: My head is really screwed.
9: You know everything. You don't know shit.
1: You know everything. No shit.
9: You're acting like a kid.
0: Just grow up.
9: Fuck you.
1: Auf dem Dach ist immer rabiat. Da ist immer Action auf dem Dach. Es immer wird's brutal.
0: Der Peter hat es durchschaut.
1: Wow! Unterschlag an der Kante vom Balkon. Wir sehen, Peter kämpft mit Mark.
0: Naja, Mark kämpft mit Peter und tut ihm halt den Fass immer so runter, also runterschubsen.
1: Ja, man stellt, das ist auch immer derselbe Kübel. Das könnte man auch noch. Wie heißen die Horenzien, Neo? Die werden immer hingestellt,
0: sagen,
1: wo die nächste Ecke ist, draußen.
0: Oh mein Gott.
1: Boah, absolute Eskalation. Er hat den Stuhltisch weggedreht.
0: Mark,
1: was? Eingekippt?
11: Genauso führen sich eingebuffelte Leute auf, oder so wie Mark.
1: Ja,
0: also genau.
1: Das war, genau. Joints machen mich auch immer voll aggressiv.
0: Manipulative Bitch, Lisa! Oh mein Gott. Mark hält es gar nicht mehr aus.
1: Nee. Ja.
0: Yeah, you gotta be responsible.
1: Don't fuck it up. Don't sleep with her again. Hier wackelt eindeutig der Parallaxeneffekt von der Greenbox. Das geht eindeutig nicht klar. Schaut euch das an, wie das da auch hin und her springt.
0: Let's go home. Ja. Boah, jetzt verschwinden sie wieder rein.
1: Dieser Bunker. Als gehen sie in so einen Kühlschrank irgendwie.
0: Yay. Hi Danny!
1: Danny ist voll schick angezogen, aber dann immer noch. Ach, sie haben alle beide so einen von ihrem Vater geerbten Anzug an. Auch der Johnny.
0: Ja, schaut schon so aus. Oh, hi Peter!
1: Wie hat Peter seine Krawatte da? Das ist keine
0: Ahnung. Ja, er hat das eigentlich gar nicht so schick, ist halt so aufgetan.
1: Mark strahlt.
0: Mark strahlt und Mark hat sich rasiert.
1: Ja. Er ist nicht mehr der Lumberjack.
0: Nein, kein Lumberjack mehr.
1: Exactly, that's what you do when you have einen Anzug an gerade. Gehst nochmal eine Runde Football spielen,
0: ja,
1: oder?
0: Ja, genau. Aber das Ding ist so, es wird mich auch nie erwähnt, dass aus welchem Anlass also alle jetzt einen Anzug anhaben.
12: Ja.
0: Ja, das ja, weiß keiner. Ne? Das weiß keiner.
1: Also eine Beerdigung oder...
0: Ja, oh, schau, jetzt bin ich...
1: Wow, das ist aber draußen gedreht hier. Das ist jetzt ja eine echte Outdoor.
0: Wir gehen jetzt einfach nur kurz raus.
12: Ja. Kurz aus dem Studio
1: raus. Ja. Es wirkt wirklich so, als würde der Cast jetzt mal ganz kurze Pause machen und so ein bisschen Pause am Bauch. Oh, Peter crashed to the floor. Die anderen rennen ihm hinterher und lachen ihm.
0: You're very clumsy, Peter. You're very clumsy.
1: Die beste, das ist meine Lieblingsszene, auch die Folie, so, wie sie so durchlaufen, wie so eine Herde. Gnus. Enten. Und dieser Palast, was ist das? Was ist dieses Ding? Sieht es einfach nur gut aus und ist deshalb, es wirkt wie, als wäre in Atlantis oder irgendwie so. Star Wars.
0: Ja, ist vielleicht ein bisschen so halt eine Erinnerung so aus einem David Lynch-Film, also wo es ja auch halt so diese Monumente ja gibt in dem einen Park. Ja.
1: Stimmt, stimmt, eindeutig von inspiriert von David Lynch. Ja. Und im Kaffeeshop sind wir jetzt gerade. Es gibt ein Pärchen, das möchte sich einen Kaffee holen, während er am Telefon und ein Käsekuchen.
0: Genau, sie bestellen sich jetzt. Oh. So Kaffee und Kuchen und Johnny hat eben halt so very confidential files mit sich.
1: Ja. Ein ja, Aktenfolder.
0: Ein Aktenfolder,
1: hier.
0: Ja.
1: Steuererklärung von Mark und er sagt, er wird sie nicht einreichen, wenn er jetzt nicht aufhört mit Lisa das Spiel zu spielen.
0: Aha, ja, jetzt also. Jetzt reden haben sie wieder so Manner Talk.
1: Ja.
0: Relationships never work out, man. No. You should be happy, yeah, Mark.
13: No. Life is too short.
0: Life is too short.
1: Nochmal hier zum Bewerb, zum positiv herauszuhalten, ist diese Q-Pattern Cups.
13: Oh, pretty good. We got
1: pretty good. At the bank. And your client.
0: Saves a lot of money. The bank saves a lot of money.
1: So Johnny is a really good accountant clerk.
0: Yeah.
13: Anyway, how's your sex life?
0: Anyway, how's your sex life?
1: Yeah, the bank is making a lot of money, so anyway, how's your sex life? Oh, sorry. I'm sorry, I have to go.
13: Yeah, sure. What time? Golden Gate Park, 6:30.
1: Right on. Okie dokie.
0: Bye. Es ist gerade wirklich dark.
1: Es ist auch. Irgendwie zerfällt auch gerade dieser ganze Freundeskreis, diese ganze Clique ist.
0: Ja.
1: Alles wirkt so
0: Mark
1: disconnected.
0: Lisa.
1: Es ist auch schön, dass dann immer oben erst gefragt wird. Man muss erst unten alles ausspielen, dann hochlaufen und dann so, what's going on? So. Achso, falls wir nicht wissen, da oben an der Treppe ist es wieder dunkel. Mark und Lisa gehen
0: sie
1: es
0: haben
1: an.
0: Sich jetzt, sie haben es endlich ins Schlafzimmer geschafft, Mark und Lisa.
1: Ja. Achso, das letzte Mal noch auf der Treppe. Ja. Jeden Tag einen Schritt weiter. Und wir haben wieder unsere Theme-Melody. Do you own this wind chim? Chim, wie heißt das? Heißt, diese... Wo kommt dieses Stöhner her? Hat ihm Tommy selber eingesprochen wahrscheinlich, oder?
12: Das ist so wie
1: ein NPC NPC Sex Life.
0: Ja.
1: Hardly observed, but it's happening. 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
0: You are the music in me. Music for me.
1: Das Kleid richten.
0: The one for me.
1: Ah, also Grinch, ne? Oh, Mark, Mark.
0: Das Stöhnen.
1: Also, falls noch jemand dir zuhören, wir schauen gerade an, wie Mark und Lisa,
0: Vögeln!
1: Vögeln oder ist es sich übereinander rubbeln von der Kamera?
0: Ja, ich meine, Vögeln ist immer cheap, cheap, cheap, cheap, cheap, cheap, cheap, cheap,
1: cheap, very cheap. Ja. Aber man kann schon sagen, es ist nicht so prüde wie sonst.
0: In so ja, einem Film. Ja, stimmt eigentlich. Ich meine, für das, ja, ist eigentlich...
1: Ist auch rhythmisch.
0: Soft, ja.
1: Und lang. Definitiv lang.
0: Lang.
11: Vor allem lang, ja.
1: Deshalb lief der wahrscheinlich nur im Late-Night-Programm.
0: Ah ja, nicht jugendfrei.
1: Sonst wäre wahrscheinlich so ein Children's-Matinee-Film.
0: Ja, wahrscheinlich schon, ja. Sonntags und dann hätte ich es halt als Neunjährige auch schauen dürfen.
1: Ja, ja. Samstagmittag, genau ja. Wie bei uns jetzt hier. Übrigens ist eine Aufzeichnung.
0: Ja.
1: Wir haben das hier alles mal, wir haben das alles zusammengeschnitten. Jedes Wort ist eindeutig überkollagiert in so einem Podcast. So machen wir das immer. Wir schauen die Filme an, analysieren, überlegen uns die Punchline, schreiben das aus.
0: Ja.
1: Und nehmen das dann auf. Deshalb müssen wir mit 2-3 Wochen vorher.
0: Oh! Midi Piano!
1: Golden Gate Bridge sehen wir gerade, eine Kamera schwenkt.
0: Eine sehr, sehr kitschige, romantische Golden Gate.
1: Ja.
0: Klarinette. Es ist irgendwie so halt wieder so das Gleiche beim Anfang.
1: Ja. Jetzt Mark sitzt am Baum im Wald und Johnny kommt mit seinem weißen Benz vorbei.
0: Ah, ja genau, stimmt, der Mark sitzt da beim Baum. Das ist mir noch nie aufgefallen. Ja. Obwohl ich
1: ich habe aber hier gehört, dass diese Szene nicht in San Francisco gedreht ist, sondern zurück irgendwo in
0: L.A. oder?
1: Nee, in New York oder
0: Denver. Ich glaube L.A. oder?
11: Ja, ich glaube, die anderen sind alle in San Francisco gedreht.
1: Aber das ist, glaube ich, diese Szene, da war schon das halbe Team gefeuert. Da war dann nur noch, das war eine extra Kamera-Crew.
11: Aus den Szenen war generell schon die ganze Crew gefeuert, aus drei Leuten.
1: Ja, genau.
11: Irgendwie.
1: Und hier angeblich haben sie sich wirklich geprügelt.
11: Ja.
1: Angeblich.
0: Ja, das sieht man voll, wie sie sich prügeln. Aber das ist halt vorbei. So, Johnny ist so erbarmungslos.
1: Oh. Dieser Kerl. Ja,
11: kann ich verstehen. Wir sind zurück. Ich finde Johnny auch nicht lange dafür. Nicht Johnny, Tommy. Oh Gott.
1: Wow, die Kamera dreht. Oh, Kamera hat den Schauspieler gefunden.
0: Hi, Mark.
1: Oh, Mark spricht
0: Mark mit Lisa geht nicht. Einfach so im Hand eiskalt bei Lisa vorbei. How dare you do this to me?
14: I'm always ready.
1: I'm always ready.
14: Always ready.
1: Are you?
11: Oh, God.
14: We have plenty of time. All I have to do is put on my party dress.
0: Yay.
1: Den Besen so an die Ecke feuern.
11: Das war echt schon die Schorre.
0: I'm just switching to my party dress.
1: Diese extrem langen Ohrringe sind auch super, oder?
0: Und ich glaube, die sind auch neu. Oh mein Gott, oh mein Gott, oh mein Gott.
1: Nee, den haben wir schon gesehen.
0: Nein, ich glaube, den haben wir schon gesehen. Ich glaube, es ist meiner.
1: Wobei, man kann schon sagen, dass jedes Mal alles umgeräumt wird.
0: Mhm, stimmt.
1: Come on! Normalerweise kommen immer alle rein, aber jetzt auf einmal...
0: Michelle.
1: Michelle hat's gesehen. Hey, what's happening?
11: Sie wusste das doch schon, oder?
14: XYZ.
15: What are you talking about?
14: Examine yourself.
11: Ich darf nicht über die Logik nachdenken.
0: Ja, besonders nicht wie in
1: Drew. Er stand nackt im Zimmer noch mit dem Shirt hier oben, als sie reinkommt, aber der Zipper zeigt, was eigentlich im Spiel war.
0: I gotta go.
1: He's a pig. He doesn't
11: close his zipper.
0: Bye, Mark. Und jetzt kichern, also Lisa und Michelle. So halt so wie...
1: Nothing happened.
0: Schulkinder.
1: Okay. Help me move the coffee table. Ah, für die Party.
0: Ja, genau. Party.
1: Strict Party.
0: Party.
1: Der Besen ist so super.
0: Ich habe noch nie so tief über den Besen so nachgedacht.
1: Nein. Das ist Bibi Blocksberg-Referenz.
0: Keine Ahnung. Aber ja, der Besen hat schon eine wichtige Symbolik. Ja.
1: Sie kehrt raus. Sie kehrt den Winter, also die treibt den Winter aus. Aber der Besen bleibt konsequent im Bild.
14: I need more from life than what Johnny can give me. Mm-hmm. Suddenly my eyes are wide open and I can see everything so clearly. I want it all.
1: I want it.
0: I want it all.
1: I want it now.
14: Somebody else will. Lisa, you're sounding just like your mother.
0: Just sounding just like your mother. You're being so manipulative.
14: You have to take as much as you can.
1: Aber das hat die Mutter da nicht gesagt. Die Mutter hat da gesagt, sie soll sich mit ihm settlen, weil sie braucht Security. Und sie will aber alles. Was hat das bis... Also, ich will keine zu viele Tipps geben beim Scriptwriting, aber da können wir schon noch ein bisschen nachhaken. Ein bisschen, ich mache mal ein Rework. Wollen wir den Film mal richtig gut produzieren? So, als nächstes.
0: Das wäre auf jeden Fall ein Lebensprojekt.
1: Nein,
0: ja.
1: Nein, einfach... einen komplett anderen Film drehen.
0: Nein, ich wäre schon dabei.
1: Ja, oder? Was bräuchten wir? Was ist wichtig?
0: Ich meine, wir brauchen auf jeden Fall NPCs. Ja, wir brauchen
1: 5 Kilo NPCs, 10 Kilo Rosen,
0: ein Besen,
1: ein paar Bilder von Löffeln. Und das ist jetzt gerade ein toller Fight. Wir haben hier ein Kissen gegen Besen. Ich würde Besen nehmen. Also, wenn ihr choose your weapon. Wir bauen einfach ein Spiel. Wir machen einfach eine Open-World-Game draus.
0: Ja, ich habe jetzt irgendwie so voll also halt darüber nachgedacht, also das halt in Sims also halt nachzubauen.
1: In Sims?
0: In Sims.
1: Ah, Sims, ja.
11: Es gibt
1: Sims.
11: Eh so ein 8-Bit-Browser-Game to the room.
1: Ja, wow, ja. Cool. Finden wir das?
11: Spoons sammeln und so.
1: Echt? 8-Bit?
11: Ja,
1: man
11: kann zu allen Gegenständen Hi sagen.
0: Aha, es gibt ein Browser-Game zu The Room, so ein 8-Bit-Browser-Game und man kann eben halt die Spoons einsammeln und zu allen Charakteren Hi sagen.
11: Wenn alles findet, dann passiert was, aber ich will es nicht spoilern.
0: Okay.
1: So, jetzt haben wir das beides hier. Dachte ich. The 8-Bit-Room-Tribute.
0: Ist es das? Tribute, oder?
11: Ich weiß es nicht, weil es schon ewig her ist, dass ich das gespielt habe.
1: Die Investigation läuft. Doch, hier gibt's ein Basketball. Mhm. Ah. Cannot. Da, das geht
0: gibt's
1: nicht.
0: Gibt's nicht mehr.
1: Na, zumindest das nicht. The Room on Steam.
0: Ist es das Gleiche? Ich glaube nicht. Ich glaube auch nicht. Ich glaube, das ist es.
1: Es war schon das. Ja, aber es ist tatsächlich
0: das haben sie runtergebrochen.
1: Official Website.
11: Nein.
1: Ja, muss ich mal schauen. Ich kann das ja mal schauen im Nachhinein, warum es nicht läuft. Vielleicht kann man es ja nochmal so reaktivieren.
11: Oh ja, sie ist stylisch.
1: Ja.
0: Aber sie ist wirklich immer stylisch angezogen. Ach,
1: du bist bei Danny von.
16: It's not right.
1: It's not right.
0: Mary Johnny! Wir brauchen
11: immer genau dieselbe Konversation wieder und wieder.
1: Die sind wie NPCs, die sind wirklich wie NPCs, Alter. Keine Charakterentwicklung, zero. Die ist einmal pre-programmed, dann fahren die durch das Skript durch.
0: Ja. Und reden immer wieder das Gleiche.
1: Der Besen.
0: Schon wieder der Besen.
1: Und ein bisschen Kern.
0: Ein bisschen.
1: Der Boden muss massiert bleiben.
0: Ja, muss sauber bleiben. Wenn so viele Leute ein- und rauskommen, ja. Marriage has nothing to do with love.
1: How can you be so naive, Lisa?
16: You should be happy then.
17: But I don't love him.
1: I don't love him.
16: Don't throw your life away just because you don't love him. That's ridiculous. You need to grow up.
1: Sie ist wirklich gut.
16: You need to listen to me.
0: You need to listen to me. No one else does. No one else does.
1: Wie ist es? Die haben das Ding in Video und in Film gedreht. Das heißt, wie haben die denn entschieden? Ja, wie haben die denn entschieden, wann sie welches Material nehmen? Weil das sind Close-ups wahrscheinlich eher Film, oder?
0: Boah, ich weiß es nicht.
1: Oder wie macht man den Prozess überhaupt? Das ist
0: ja, einfach beides irgendwie so gleichzeitig rennen lassen, oder?
1: Ja, ja, und dann danach ja, noch das andere digitalisieren und. Aber vielleicht kannst du dir. Ah, das wäre natürlich geil. Wir suchen uns das Original-Footage und machen eine stereoskopische Variante draus, wo du alles in 3D hast, weil wir halt zwei Kameras haben. Ist ja gut, oder? Oh.
0: Wow, wie Johnny Dine ja. Halt so durch
1: Downtown. Am Disney Store in San Francisco.
0: Schleichwerbung!
1: Ich glaube, es ist auch Hagen das. Ich glaube, was weder noch dich gesponsert haben.
0: Surprise!
1: Ah, it's like a baby shower. Yeah.

0: All right.
1: Also Johnnys Mama, nee, Lisas Mama ist da. Mark ist natürlich direkt neben seinem besten Freund.
2: Danny!
3: Oh, der hätte auch schon vorher da sein können, ne?
1: Aber in der Gruppe. Aber jetzt ist Sekt, glaube ich, oder es ist Apfelsaft in diesen Flöten.
2: Ja, Schatze aus Bier. Dem Bier, ja.
1: Bier.
2: Ja.
1: Bier
2: im Sekt, klar.
3: Otterkringer.
1: Das Otterkringer drin. Downtown San Francisco bei Nacht, Kameraschwenk. Jetzt kommt ich stelle mir jetzt einen Hubschrauber durch, so.
3: Nighthawk, Airwolf.
1: Und das ist das Monument und.
2: Rätsel!
1: Oh, lecker.
2: Party!
1: Man hört auch ein bisschen Groove. Danny!
2: Ach, Scheiße.
1: Ich hab Danny durchs Bild laufen sehen.
3: 2-6.
1: Ja. Und der Danny-Score. Also wir sehen jetzt nur kleine Dialoge auf der Party, sind so Luftballons, Besen.
3: Besenkerzen, das war nicht der Bild.
1: Ein Schaf im Hintergrund steht.
2: Mark tut Lisa beobachten.
1: Und neuer Charakter, hat der neue Charakter nicht direkt in die
2: Ah ja, stimmt, Kamera stimmt, geschaut. Stimmt. Also das ist wieder ein neuer Charakter. Ja. Aber niemand weiß seinen Namen. Kuchen!
3: Mit Erdbeeren und der Kerze, ist das so wild. Kerzen sind aus. Drei, doch, Kerze ist aus, aber gerade nicht. Hier ist das Pärchen von Michelle und
2: wie heißt der?
1: Der da.
3: Popeye. Und wie er so mit Backe twistet.
2: Ah, Chocolate.
3: Ach so, deshalb, er wollte gefüttert werden.
2: Chocolate is the symbol of love.
1: Alright.
2: Let's go outside!
1: Yeah, sure. Very exciting.
4: Genauso funktioniert das.
1: Und alle müssen durch diese Tür. Wir müssen natürlich. Ich find super, dass alle gezeigt werden.
4: Ja, eine Minute gewonnen.
1: Ja. Ach so.
2: Lisa hat gesagt so, let's go, Zeit, damit alle rausgehen, bis auf sie und Mark.
1: Und wirklich? Hat sie einfach rausgehauen. Jetzt machen sie sich gemütlich auf der Couch. Mhm. Die Brezeln sind da noch. Die Kisten sind erstmalig nicht ineinander gestapelt, sondern übereinander.
4: Doch, die steht schon länger schräg.
1: Ja, schräg, aber vorher war sie reingekippt. Jetzt war sie oben drauf.
2: Everybody's here.
4: They're all outside.
1: No one knows where we are, what we do.
4: What's going on here?
1: What's going on, your new customer?
4: Wer bist du?
2: Wer bist du eigentlich? Lisa.
1: Wer ist das?
4: I love him.
1: I
4: don't believe it.
1: I don't. Wer ist er?
4: You don't understand.
5: Das ist der Stiefvater.
4: And your stupid comments in your pocket.
1: The comments.
4: You understand what you're doing?
1: It's a question.
4: You're going to destroy Johnny. He's very sensitive.
5: I don't care. I'm in love with Mark.
4: How can you do this? You make me sick.
1: Hi, Michelle and Johnny, come on. Michelle and Johnny.
4: It's a beautiful party. You invited all my friends. Good thinking.
2: Good thinking.
4: Yeah, that's also good. It's a tot.
5: You know, it's getting really hot here. Why don't we go back outside?
2: Mm-hmm.
1: Okay.
2: Okay.
1: Und wieder alle durch die Tür durch. Mhm. Eins für eins.
2: Gehen alle
1: Johnny
2: raus.
1: Hat so einen Gedanken gehabt. Mm. Oh, wir sind wieder in Downtown. Wow. Happy Donut. Ist es jetzt eine Gala?
2: Ja, schon, oder? Ich glaube, das haben sie extra gemietet, oder? Weil es schaut schon so aus.
5: Ah, deswegen.
1: Ne, oder?
2: Ja, schaut schon. Also ich meine, es ist auf jeden Fall nicht im auf dem Rooftop oben. Das ist, ich glaube, das erste Mal so in dem Film, so, wo wir halt wirklich einmal einen anderen Raum sehen.
1: Ja.
2: We're expecting!
1: What? Die ist schwanger.
2: We're expecting!
1: What? What a change of events.
2: I have to talk to you, Lisa.
5: Jetzt
2: wird's
5: ernst.
1: Ja.
5: We've got to be honest with Johnny.
4: I agree with that.
0: Okay,
5: I don't want to ruin his birthday.
3: Birthday?
2: Birthday.
3: The baby?
5: There is no baby.
3: There's no baby?
2: There is no baby.
3: What? What?
5: What? We're probably
2: going to
5: have a baby eventually anyway.
2: Top Logik.
3: Top Logik. Oh, sie greift sich auf die Stirn wegen dem Ding.
2: Und sie trinkt Alkohol.
5: There's a simple solution to this. Don't worry. You guys worry entirely too much about
3: it. I'm so sorry. I'm getting very tired.
2: Yeah.
3: Ich könnte einen Stroboskop noch anbauen, das würde ich einschlafen hier.
2: People are changing all the time, not women.
4: This is going to pull us all down.
3: Pull us down.
4: It's going to destroy our friendship, Lisa.
3: Lisa, the whole group, like also this new guy you just met, the whole group is gonna be torn apart.
2: Yeah, what are you doing here anyways?
3: Yeah. Wir können auch gern noch, wenn ihr wollt, Untertitel unter dem Podcast machen, so einem Voice-Over. Also falls, schreibt uns einfach in wo auch immer, falls ihr zu viel Probleme habt, wenn wir englische Filme schauen.
2: Ich mein,
3: dann machen wir einfach alles nochmal Voiceover übersetzen.
2: Ja, okay.
3: So wie so ein skandinavischen Film, Fernsehen oder sechs, sieben Sprachen.
2: Gelernt. Lisa looks hot today.
3: Oh, und Johnny küsst Lisas Mama. Die verstehen sich gut. Die könnten auch.
2: Whose baby is it? Is it mine?
3: How can you be sure?
5: Stop asking me stupid questions. What the hell
3: do you think? Struggle. Danny.
2: Ah, oh, Scheiße. Ah, ich hab Danny verschlafen.
3: Maybe I know more than you think
2: I do.
3: Danny!
2: Aber den hast du ja schon gehabt.
3: Ja, stimmt. Aber ich wollte es nochmal sicher machen, weil ich hab davor. War die Szene.
2: Oh, yeah!
3: Eine große Schlägerei. Michelle hält Johnny zurück. Mark wird von anonymen Typ Nummer 4 zurückgehalten.
2: I'm sorry, Mark.
3: Danny hält den anonymen Typen 4 zurück. Das ist eine Zurückhaltungskette.
2: Can you clean up, please?
3: Also Mark geht rüber zu in die eine Ecke, Johnny in die andere, Lisa
2: Löffel. Spoon!
3: Löffel zählt nicht, oder was?
2: Na, dieser Löffel, das ist, was, Lisa hat nämlich gerade so einmal aufgeräumt so, und hat sie mich so
3: eingespielt. Da habe ich gesagt, jetzt hebt sie gerade den Löffel hoch.
2: Ah, scheiße. Na, okay, unentschieden.
3: Unentschieden, ja, unentschieden. Aber es ist scheinbar voll klar und akzeptiert in der Gruppe, dass die Mutter mit anonymen Typ Nummer 4 rummacht und Lisa
2: und viele NPCs.
3: Und Johnny kommt rein. Alle Freunde von Johnny.
5: None of your business.
4: My future wife, what are you doing, Lisa? Leave her alone, I just want to talk to you. Since when do you give me orders? This
2: needs to change
3: your
4: life. Wake up, man, what planet are you on?
3: Stimmt.
2: Wake up, Johnny, wake up!
3: Das ist aber ein wiederkehrendes Motiv, dass alle Sachen immer zweimal ausgespielt werden, damit man so es auch checkt. Oder eben, wenn man zum Beispiel zwischenzeitlich drüber redet.
2: Das war schon so eine Plan. Oh. Oh mein Gott.
3: Aua.
4: So,
3: swearing.
2: John is my best friend!
3: You keep your girl satisfied.
4: You betrayed me, you're not good, you.
3: You're not good? Du hast das Chip Chip Chip schon vorgezogen.
2: Achso, ja, ich hab gespoilert. Unabsichtlich.
4: Everybody betrayed me. I fed up with
5: everybody betrayed me.
2: Ja.
3: Und Wendeltreppe, er geht die Wendeltreppe.
2: Danny! Woo!
3: Stellt euch vor, wir hätten den zweiten Film noch parallel angeschaut und dort auch noch Aufgaben drin gehabt.
2: Ebenso,
3: das ist urhart. Ich glaube, da brauchen wir mehr Screens für. Einfach.
2: Stimmt.
3: Mehr
2: Screens. Ja. Und mehrere Persönlichkeiten.
3: Aber mindestens.
2: John is a very sensible man.
3: Yes, he only escalated at the party.
5: I just think I should be alone with him right now.
0: I understand, sweetheart.
1: Mit wem? Mit Johnny oder mit Mark? Mama geht auch die Wendeltreppe runter. Johnny ist vorhin die Wendeltreppe hoch, Mama geht die Wendeltreppe runter. Hat das eine Metapher-Ebene oder ist es Bad Continuity? Oh, Lisa ist eingeschlossen.
6: Johnny hat sich im Bad eingesperrt.
1: Aber wo sind wir hier gerade? Es ist oben.
6: Ja.
1: Und oben gibt's...
2: Nein, ich glaube, wir sind unten.
4: In a few minutes, bitch.
2: Oh. Boah, jetzt kann man nämlich auch schon immer so Schimpfwörter hören und so. Ich meine, es ist ja auch ziemlich dark im Room gerade.
1: Die Musik ist auch dark. Oh mein Gott. Ich will wirklich diesen
2: Sound. Lisa ruft jetzt Mark an.
6: Und der recordet ja alles.
2: Mhm.
1: Aber was recordet?
6: Everything!
1: Ja, aber...
2: I show them! Aber I record everything!
1: Ja, aber nochmal so Continuity-mäßig, was passiert mit dem Footage, was er sich da sammelt?
2: Don't worry about Johnny, he's just a little baby! Hat sie gerade gesagt.
1: Ja.
2: Und Johnny hört das jetzt alles mit.
1: Er lauscht an der Tür. Ja. Versucht er zumindest zu spielen, schafft es nicht ganz rüberzubringen, dieses Gefühl. Die Ragdoll ist ihr ein bisschen sad.
2: I don't like him anymore, hat gerade der Mark gesagt. Obwohl. John is my best, best friend.
1: Can't do this to him.
2: Yeah, I don't like him anymore.
5: I'm on my way.
6: Okay.
5: Bye.
1: Bye. Johnny, so sad. Oh, er kommt raus.
4: Who are you talking to?
2: Das ist
1: ich fühle mich fast als wie so würde man einer bipolaren Störung beim Entwickeln zuschauen. So, du weißt nicht überhaupt, kommt das
2: oh
1: Tape.
2: Oh mein Gott, das Tape. Ja, das Tape. Und jetzt holt er ihm halt den.
1: We'll see ja. About that.
2: Jetzt spielt er das vor.
1: Was er gerade aufgenommen hat.
2: Ja.
1: Wow.
6: Wo er gerade auch zugehört hat. Was
1: Infiltranti,
6: er
1: ja. Das. Again, immer Verdopplung. Das ist ein klassisches Mittel in der Kunst. Alles zweimal hintereinander. Stotter. 7 years of my life.
5: No. Stop. You little prick. I put up with you for 7 years. Think you're an angel.
2: You think you're an angel.
4: I treat you like a princess. You stab me with that.
1: On the back, I love you.
4: For you to just please you, and now you betray me. How could you love him?
1: How could you love him?
2: How could you love him?
5: Why don't I come up there and be with you?
4: Sure, baby, come on up.
1: Oh my God. Slow Motion, hast du gesehen? Slow Motion,
2: ah, ja, stimmt, das war ein bisschen so. Ja, so ein bisschen slow. So,
1: da
2: ist ein Delay war drin. So.
5: I'm leaving you, Johnny.
1: Sie ist erstaunlich undramatös da in der Sache.
5: Das stimmt.
1: Einfach so ein bisschen.
5: Danny hat sie mir ja mitgenommen.
1: Ja.
5: Das Traum mit den Drogen, was ist da eigentlich nie passiert? Alter,
1: nix. Nix. Der ist jetzt clean. Danny ist clean. Safe. Wenn hier, da kommen manchmal so Motten.
2: Echt?
1: Ja.
2: Okay.
1: Aber es sind Lebensmittelmotten und die gehen nicht an den Stoff vom Greenscreen. Das ist okay. Johnny ist die Wendeltreppe runtergelaufen, setzt sich auf den Stuhl. Rückblick. Lisa. Teuflisch. Mit ihrem Stirnband. Jede Szene, an die er sich erinnern muss, ist dramatisch.
2: Und er weint.
1: Und die Szenen, die am besten gefallen haben, werden doppelt und dreifach eingeblendet. Die Äpfel werden
2: umgekehrt.
1: Spoon!
2: Nein!
1: Jetzt. Alle Bilder werden zerschmettert. Der Fernseher auf den griechischen
2: Fernseher.
1: Aus dem Fenster raus. Einfach von der Straße. super. Wendeltreppe wieder hoch, jetzt geht eine Etage oben. Oben abräumen, Tisch.
2: Die ganzen Schubladen werden rausgeräumt.
1: Alle Unterhosen. Hast du gesehen, wie unordentlich es in den Schubladen vorher schon war?
2: Nee. Oh mein Gott.
1: Bett wird komplett abgezogen. Es ist wie ein Hotel. Er geht an die Orte seines Erlebten zurück. Nochmal, Bild für Bild, jetzt im komplett dunklen Spiegel. Achtung, der geht und mit dem Stein. Wo ist der Stein her?
2: Ja, wo ist der Stein her?
1: Ah, jetzt. Er sitzt am Boden. Es ist, glaube ich, echt das Ende jetzt. Sein emotionales Ende. Ja. Er wirkt auch als Schauspieler so.
2: Er nimmt das rote Kleid, was wir ganz am Anfang gesehen haben.
1: Er reibt sich in die Augen. Hoffentlich ist kein Chili dran. Er reibt sich in den Schritt. Nochmal ins Gesicht.
2: Jetzt zerreißt er das Kleid. Tearing me apart.
6: Nicht das Red Dress.
2: Nein, nicht ein Red Dress.
1: Oh, eine Kiste. Gott.
2: Eine Kiste.
1: Ein Schatz.
2: Mit. Why is this happening to me?
6: It's over.
5: Und er macht sich
6: God. Forgive me.
1: God forgive me.
6: God forgive me.
5: Good night, Johnny.
1: Good night, Johnny. Nur falls ihr es nicht erwarten, also nicht erahnen könnt, er hat sich auch erschossen.
2: Tja, das ist das Ende von Johnny. Das Ende von Johnny. Sehr tragisch.
1: Oh no.
2: Wake up, Johnny!
1: Und Mark. Jetzt so weit hätte Mark nicht gedacht, dass Johnny geht. Ne? Also.
6: Das sieht viel zu gut aus dafür.
2: Ja.
6: Eigentlich sollte überall das Brain gesplattert.
1: Mark, ist
5: he
1: dead?
6: Nein, dann geht's gut. Na.
2: Wow, das Blut.
1: Boah. Der simuliert doch nur.
2: Ja, stimmt eigentlich.
5: Mark is dead. Ich
6: yes, dead.
2: He's dead!
6: Oh mein Gott.
2: Oh, wow. Diese Tränen. So convincing.
5: Er riecht noch, er schnuppert.
1: Aber erstaunlicherweise in den extrem wichtigen emotionalen Stellen kommt dann wieder keine Musik drunter. Ne? Also
2: stimmt.
1: Melodrama komplett falsch verstanden. Nur beim Sex kommt immer das Sound drauf. Und beim Streiten.
2: Stimmt.
1: Jetzt kommt ein bisschen was, ja. Aber wenn er natürlich gezeigt wird. So ein schöner Kurs. Ein schöner Leich. Eine schöne Leich.
2: Oh. You don't have me.
1: Was? Er verlässt sie auch noch?
5: You killed him.
1: Mark hat
2: I love you, Mark.
5: Mark hat jetzt eine Eingabe.
1: Ja, und vor allem hat er mit Sekundenkleber eine Träne auf die Augen geklebt bekommen. Da. Hinter mir runter. Get off my life, you bitch! Get off my life! In ihrem Zimmer! In ihrem
2: Danny.
1: Zimmer!
2: Danny!
1: Danny! Scheiße! Das Publikum hat die Punkte bekommen.
2: Ja, genau. Deine Punkt geht jetzt ans Publikum.
1: He's in a better place. Don't worry, Danny. He is up with God.
5: Sie ist
1: nur
5: besonders fertig, wenn
1: Danny
5: dabei ist.
6: Just leave.
1: Danny ist loyal. Danny
2: ist wirklich loyal.
1: Danny geht auch voll auf die Krawatte.
6: Why?
1: Johnny, why? Mark, komm, Mark, er zweifelt.
5: Nein, ich
1: Mark stürmt so raus und entscheidet sich dann nochmal um. So, nein, ich will doch noch in der Ecke stehen. Lass sie.
2: Ja. Boah, das ist Dennis Tränen. Sehr convincing.
5: Also nochmal die ganze Szene.
1: Ja.
5: Mark gibt Danny nochmal.
1: Mark ist auch nochmal zurückgekommen.
5: Ja.
1: Das ist so super.
5: Ja, das ist auch jetzt auch.
1: Und dann nochmal das Gesicht.
2: Nochmal von Johnny.
1: Ohne Splatterbrain, die Polizei. Ja. Ist das eine Schrotflinte? Nee, das ist die Kerze, die arme Kerze hat nicht. Da ist der Stein. Der in dieser Wohnung einfach dann doch.
2: Ja, das ist einfach nur dein Rock.
1: Dein Rock? One Rock? Rock Button, das ist auch die Metapher hier.
2: verwendet wird. Bottom. Ah ja, stimmt, oh. Rock Bottom.
6: Deep.
2: Deep.
1: Eine Änderung, dieses Mal ist die Szene nochmal gespielt worden, aber Mark entscheidet sich anders. Mark bleibt und weint mit. Er ist nicht wieder rausgestürmt.
2: Okay.
1: Also es ist tatsächlich ein stilistisches Mittel ganz am Ende dann nochmal. Okay, du Platz. Ja. Wir haben es überlebt. Jetzt ist das Party Member 4.
2: Ah, Bennett.
1: Stephen war das, der anonyme Person, die zu mir hinzugekommen ist.
6: Ja.
1: Ja, Second Unit.
6: Ja, dieses mit den Außenszenen.
1: Ja.
2: Crew, written by Tommy Wiseau. Director, Tommy Wiseau.
1: Ja.
6: Best Boy
1: Electric ist super. So, okay. Ah, Adobe Lizenzwarnung.
6: Ja,
1: es ist ein ziemlich großes Team eigentlich.
2: Ja, eigentlich schon.
1: Cleanup Crew. Stimmt. Songs, You Are My Rose.
6: You Are My Rose, woo!
1: Baby, You and Me. Crazy.
2: Crazy!
1: Also die sind mit 5 Songs bis den ganzen Film ausgekommen. Das ist schon mal ganz gut, eigentlich sparsam, effizient. Carl Chick.

0: Also.
1: Wieso Studios? Thomas Sage!
2: Er hat seine eigene Bühne gegründet. Ja. Wow.
1: Wieso Films?
2: Er hat für jeden Teil seiner persönlichen Identität eine Incorporated, eine Limited. So, nochmal jetzt letzte Worte dazu. Wie geht's uns?
3: Nein, nicht nochmal.
1: Ich meine so, ich hab, also wie, nochmal noch mal gesagt, so, ich hab den Senior mehr als 10 Mal schon gesehen, aber halt so unter 20 auf jeden Fall. Wie ist bei dir, Publikum?
2: Wie ist also bei dir, Publikum? Ihr müsst einstimmig antworten.
4: Ich habe ihn zu oft mal gesehen.
3: Ich habe ihn auch schon über 10 Mal gesehen.
2: Das war eine andere Aussage. Ne? Einmal ist zu viel, 10 Mal ist gut. Also es scheint sich so was abzuzeichnen. Entweder schaut ihn irgendwie...
4: Ich finde ihn schon ganz gut, ja. Also ich kann
1: nicht
4: verstehen, dass man öfters schaut.
1: Ja, worst movie ever. Ja.
2: Also ich habe ihn jetzt 3-mal gesehen.
4: Wenn ich die Tür auf und Tür zumachen, würde ich meine Bewegung reinbringen fürs Publikum.
2: Ja.
4: Auch aufstehen.
2: Alle müssen aufstehen und den Raum verlassen.
3: Ja.
2: Und dann, wir müssten so 3 Kinos aufbauen, können dann immer so im Kreis rumlaufen. Nur vom einen Kino sein.
3: Manche Leute schmeißen einen Football hin und her im Kino. Ja. Immer während der Football-Szenen halt, logischerweise.
1: Ja, oder wenn jemand hat so Spoon entdeckt, so, dass die Spoons dann halt so nach vorne geschmissen werden.
3: Das ist super.
2: Oh Mann. Also ja, man muss das einfach als Happening irgendwie erleben, ne? So, das
1: It is a real happening.
2: Ja. Danke euch fürs Zuhören, danke fürs sich mit durchquälen. Wir müssen es jetzt noch runterschneiden von diesen 2 Stunden, die der Film leider lang ist, auf 1 Stunde. Oder, nein, andere Lösung.
1: Wir machen ein Special.
2: Ja, wir machen ein Special Länge.
1: Ja.
2: Ja, mittendrin random oder, Cut
1: oder wir machen es, wir können es auch so bei einem Slot von Global Fire also halt rennen lassen, weil ich habe so 2 Stunden Slot.
2: Ich habe auch festgestellt, bei Rest Radio, man sagt, man hat 2 Stunden, kann man auch 2 Stunden Sendung machen.
1: Ach so, okay, gut. I didn't know that.
2: Und Apple Podcast beschwert sich überhaupt nicht, wie lang die sind.
1: Okay. Kann man da auch Podcasts raufladen?
2: Ja, das ist jetzt auch die 2. Sendung, die auf Apple

0: hast du gewonnen.
1: Oder? Oder unentschieden. Ja, eigentlich schon.
0: Ja. Das nächste Mal baue ich hier auf meinem Stream Deck einfach so einen Counter, ne? Da kann man das so schön mitcounten. Spoons.
1: Okay, ein Grund ist halt so wieder ein die Noon Room Talk. Reaction ja. zu machen, aber das dann halt dann wirklich so live. Oh ja. Voll. Und zu ja. Spoon und Danny reacten und Türcounter.
0: Türcounter, ne?
1: Ja, genau, so ja. wie oft die Tür nämlich auf und zu geht. Also wie oft, dass er der Raum betreten wird.
0: Wahnsinnig guter Film oder gutes Filmerlebnis.
1: Oh ja, würde ich auch sagen. Es ist also definitiv also halt wert, also halt das nur für das Erlebnis halt anzuschauen.
0: Ja, können wir euch empfehlen. Also www.theroom.theroom.
1: Oder schaut es ihm halt so, ob es ihm halt so eh noch im Kino ist, halt wieder bald läuft.
0: Genau, oder ansonsten ist eins meiner Lieblingsstreaming-Anbieter Pirate Bay Proxy. .com. Da könnt ihr das Stream, Livestream auch, geht auch.
1: Ja, ja, voll. Also man kann sich einfach auch nur einen Torrent runterladen und das dann halt so mit einem, wie Streamio, kann man dann halt so den Torrent dann halt so livestreamen.
0: Ja, Tommy wird's lieben. Er kassiert die Milliarden von
1: diesem. Ja, er ist nämlich so sehr, sehr reich und berühmt geworden durch The Room.
0: Ja.
2: Nein, er war vorher schon reich.
1: Achso, er war vorher schon reich.
0: Ach, deshalb gibt es den Film. Okay.
2: Ja, also. Es hat doch niemand finanziert sonst. Bitte.
0: Wir müssen über die Finanzierung.
1: Ja, es ist eben halt mich auch so sehr, sehr mysteriös, also wie Tommy halt reich geworden ist. Niemand weiß es. Niemand weiß es.
0: Also, hast du so Vermutungen?
1: Es gibt so eine Hypothese, dass er hat sich so Grundstücke gekauft, irgendwo, also halt in San Francisco oder irgendwo halt in der Nähe, und die hat er dann halt vermietet.
0: Das ist illegal?
1: Nein, also ja, also wenn du ihm halt nämlich so Landlord bist und einfach nur so Mieten einkassierst, ich meine, also halt, das ist schon legal, legale Einnahmequelle. Ja. Und ich glaube, der hat es nämlich dann auch noch dann halt so später teuer verkauft. Also halt so, das ist eben halt so die Spekulation dahinter, dass er es einfach dann halt so irre viel Geld dann halt so verkauft hat, also die Grundstücke, die er dann besessen hat. Aber niemand weiß davon.
0: Ja.
1: Es ist nur Spekulation und niemand weiß also auch, wie alt Johnny wirklich ist, wie er wirklich heißt, von wo er kommt. Das weiß man mittlerweile. Okay.
2: Ja, Tomasz Wiczorkiewicz.
1: Can you say that again?
2: Tomasz Wiczorkiewicz.
0: Sehr gut, jetzt haben wir die Variante von ihm. Er ist quasi gedoxt.
1: Oh.
2: Ja. Er wollte nie, dass Leute wissen, wo er wirklich herkommt. War ihm voll peinlich, lol.
0: Ja, also so ein großer Schauspieler, das ist doch eigentlich super, wenn die Leute mehr über ihn rausfinden, ihn followen und so, mehr anonym.
1: Ja, ich habe nicht so lange geglaubt, er ist ein Vampir.
2: Er wollte doch
1: Ich meine, er rennt immer nur mit einer Sonnenbrille herum, er hat keine Falten, schaut eigentlich so...
0: Er hat Äderchen, ganz viele Äderchen, die überall aus seinem Körper rausdrücken. Bats Dancing Goth, dabei wir gerade dabei sind. Und dann können wir das noch als Outro haben für unsere großartige Werbung. Ja. Ich bin immer gut, ich finde es so, kann man vielleicht auch irgendwie Geld bekommen, wenn man Werbung einspielt, die einem vorgespielt wird? Nein?
1: Ja, besonders so dumme Werbung.
0: Gleich geht's weiter. Der Pinguin. Super. Also dafür danke nochmal Movie Reactions.
1: Danke fürs Zuhören. Woo!
0: Ja, doofe Werbung muss ja weg.
1: Aber es ist geil.
0: Never seen this?
1: Nein.
0: There you go.

0: Also nochmal danke fürs Zuhören.
1: Danke und bis zu einer nächsten Episode.
0: Und abonnieren.
1: Genau. Like, subscribe.
0: Und mit

0: mit dem
1: Unusual Memes.
0: Das Nasenpiercing.
1: Ich dachte zuerst, es ist ein Kind. Das schaut wirklich so aus wie ein Kind.
0: Ja.
1: So wie ein Kleinkind. Also, ich meine, ist es überhaupt legal, so ein Nasenpiercing als Kleinkind zu haben und das soll halt eine Batterie eben halt so nah zuzuhalten?
0: Das ist nur so als Chip, dass das Kind nicht wegläuft. So, dann enden wir das mal jetzt hier. Wir können ja einfach weitermachen.
1: Eigentlich schon. Aber so, du musst ja jetzt zu deinem Tauchclub gehen.
0: Ich muss zum Tauchen gehen. Gut, Ende. Hier, drück mal drauf. Ciao, bis zum nächsten Mal.
1: Bye. Bye, Danny.
0: Bye, Danny.

Hallo miteinander, ich darf wieder ganz herzlich zu unserer monatlichen Radioshow begrüßen. Ich bin Barbara vom EAT Network hier aus Innsbruck und freue mich, heute bereits die 9. Ausgabe unserer Show anmoderieren zu dürfen. Wir haben wie üblich wieder ein Motto und 2 tolle Mixes mitgebracht. Anlässlich des Internationalen Feministischen Kampftags am 8. März haben wir für die heutige Ausgabe das Motto »8. März ist alle Tage« gewählt. Feministische Kämpfe verbinden uns beim EAT Network, wo wir uns den Leitsatz Empower and Transform ja in den Namen geschrieben haben. Wir sehen die Kraft und das Potenzial, das im kollektiven Streben nach besseren Bedingungen liegt, ob für Flinter DJs, Flinter Gäste oder in der Szene tätige Menschen. Seit unserer Gründung Ende 2022 hat sich bereits ein bisschen was getan. Flinter DJs in Innsbruck sind sichtbarer geworden und wir freuen uns über recht diverse Lineups in einzelnen Clubs, zumindest was Gender betrifft. Schön ist zum Beispiel, dass EAT neben der Show auf Res Radio auch ein monatliches Hosting hier in Innsbruck hat, wo sich die Mitglieder soundmäßig präsentieren können und dass wir uns im Rahmen dieses Hostings auch zu Open Meetings treffen, um den regelmäßigen persönlichen Austausch im Netzwerk aufrechtzuerhalten und unsere kollektive Arbeit wertzuschätzen. Und das EAT-Netzwerk wächst stetig, was sehr, sehr cool ist. Wir sind mittlerweile um die 40 Menschen, die das Netzwerk aktiv mitgestalten und somit auch den Gedanken mittragen, unsere Szene zu einer diverseren, gerechteren, saferen zu transformieren. So, jetzt aber zur Musik. Die bereits angekündigten 2 tollen Mixes kommen heute von Sucker Punch und Clitty. Und wir freuen uns riesig über ihre Interpretation des heutigen Mottos. Den ersten Mix hat Sophie, aka Sucker Punch, vorbereitet. Sophie ist aus Innsbruck und Teil des BMC Collective. Mit dem Auflegen hat sie vor circa 2,5 Jahren begonnen. Ihr Lieblingsgenre ist Hard Groove mit starken perkussiven Sounds, verspielten Vocals, aber auch spulige Melodien sind immer gern dabei, also perfekt, um den Kopf auszuschalten, sich in der Musik zu verlieren und die Hüften zu rhythmischen Sounds schwingen zu lassen. Von 90s Sounds bis zu New School Groove ist in ihren Sets alles zu finden. Das Set, das wir gleich hören werden, hat Sucker Punch großteils mit 3 Decks aufgenommen, um ihre derzeitigen Lieblingstracks mit Tool Sounds noch spicier zu machen und melodische Elemente mit reinzubringen. Sophie hat damals gleich zugesagt, einen Mix anlässlich des Feministischen Kampftages beizusteuern. Beschreiben würde sie ihren Zugang zum Motto so. In ihrem Set verbindet sie den Feminismus mit der kraftvollen Energie des Hardgrooves, indem sie die Vielfalt und Stärke der weiblichen Präsenz in der elektronischen Musikszene zelebriert. Durch die pulsierenden Percussions und energiegeladenen Hi-Hats schafft sie einen Raum, der die Botschaft von Gleichberechtigung und Empowerment verstärkt. Ich würde sagen, diese Botschaft kommt jedenfalls rüber und gerade das Statement zu Beginn des ersten Tracks verstärkt das noch zusätzlich. Viel Spaß!

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Der zweite Mix kommt von Paula, a.k.a. Klitti. Paula ist in der Berliner und Dresdner Techno-Szene groß geworden und fusioniert als Klitti ihre Eindrücke in ihrem Sound. Hängen geblieben ist sie dann aber doch auf Trance, wie sie uns sagt. Sie ist auch Teil der Dresden-based Partyreihe Transkraft 4000. Bei all ihren Sets legt Klitti jedenfalls Wert auf schnelle, danceable Tracks. Und der Beweis, wie danceable die tatsächlich sind, folgt sogleich. Zuerst hat uns Paula aber noch verraten, welchen Zugang sie beim Erstellen ihres Mixes gewählt hat, um das Motto auch schön hochleben zu lassen. Paula schreibt, mit dem Hören von Klittis Sets wird jeder Tag zum feministischen Kampftag. Ihr Sound zeichnet sich durch energetischen und empowernden Trance aus und ein bisschen Pussy Power darf natürlich auch nicht fehlen. Dem würde ich zustimmen und wünsche viel Vergnügen bei Klittis Set. Los geht's!

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Ich darf mich im Namen des Eat Network herzlich bei Sucker Punch und Quitty für die perfekten Mixes bedanken. Es hat Spaß gemacht, euch anzumoderieren, und ich hoffe, es hat euch zuhörenden lieben Menschen ebenso Spaß gemacht, die beiden Sets anzuhören. Ein Dank geht raus an alle, die eingeschaltet haben, und an Res Radio für die Möglichkeit, monatlich unsere Show dort hosten zu dürfen. Im April machen wir mit frühlingshaften Vibes weiter, wie gewohnt wieder am vierten Donnerstag im Monat. Inzwischen alles Liebe von uns und einen kämpferischen Ausklang des März. Bis zum nächsten Mal.

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Hallo Leute. Wir sind's, Service. Heute mit Lina und Fritz an den Decks. Als Warm-up, nämlich steht am Karfreitag die Wiederauferstehung an, The Resurrection. Und das Ganze dieses Jahr im Celeste in der Hamburger Straße. Ich habe am Wochenende, wie so oft, mit Gott gesprochen und er hat gemeint, Jesus wird auf jeden Fall auferstehen. Und unsere Sünden aufessen. So wie, stellen wir uns so vor, wie Pac-Man, der so durchs Labyrinth geht und so diese kleinen Pillen auffrisst der Reihe nach. Und von den bösen Geistern hoffentlich nicht gefressen wird. In dem Sinne, jetzt gibt's Musik und am Freitag, nicht vergessen, kommt's ins Celeste, weil sonst weiß ich auch nicht, ob das mit der Auferstehung was wird. Das weiß nur Gott.